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1: Es ist 4 Uhr.
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0: Es ist 5 Uhr.
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0: So klingt Radio Grün-Weiß am Sonntag in der Früh. Ja, wer gut schläft, startet besser in den Tag und trotzdem kommt er bei vielen Menschen viel zu kurz. Der erholsame Schlaf. Passend zum heutigen Tag des Schlafes, der jedes Jahr am 21. Juni begangen wird, sprechen wir jetzt über die Bedeutung einer guten Nachtruhe. Während wir schlafen, verarbeitet unser Gehirn nämlich Erlebnisse, Gefühle und Informationen. Gleichzeitig laufen im Körper auch wichtige Regenerationsprozesse ab. Der Puls wird langsamer, der Blutdruck sinkt und wir tanken neue Energie für den nächsten Tag. Zu wenig oder schlechter Schlaf kann dagegen weitreichende Folgen haben. Aber was macht jetzt eigentlich guten Schlaf aus und wie viele Stunden brauchen wir wirklich? Einer, der das weiß, auf wie viele Stunden Schlaf wir kommen sollten, das ist Schlafmediziner Michael Saleto.
1: Internationale Fachgesellschaften empfehlen zwischen 7 und 9 Stunden. Generell sollte jeder selbst sein Schlafbedürfnis kennen, wo er weiß, okay, ich brauche, um gut ausgeschlafen zu sein, eben 7 oder 8 Stunden und sollte auch versuchen, sein Schlafbedürfnis zu erfüllen, damit der Körper sich eben gut regenerieren kann.
0: Aber nicht nur die Menge an Schlaf, die man braucht, ist individuell. Auch der Schlafrhythmus kann bei jedem anders ausschauen.
1: Versuche, möglichst immer zur gleichen Zeit ins Bett zu gehen, also einen Rhythmus einzuhalten, der gemäß meiner inneren Uhr angepasst ist, also je nachdem, ob ich eher so ein Morgen- oder Abendmensch bin. Und natürlich sucht man sozusagen das Bett, sollte man von Stressoren des Alltags möglichst frei halten.
0: Ja, auch diese Alltagsstressoren können einen schlechten Einfluss auf den Schlaf haben. Um sich richtig zu erholen, muss aber auch die Matratze passen.
1: Auch da ist es wichtig, dass man die Matratze wählt, mit der man sozusagen eigentlich subjektiv am besten letztlich sich bettet, am besten schläft, ja, und auch dann am frühen Morgen keine Verspannungen verspürt, ja, und die richtigen Körperteile von der Halswirbelsäule, sozusagen die Schulter, alles ideal entlastet ist.
0: Da muss also alles passen, um sich im Schlaf perfekt zu erholen. Und guter Schlaf wirkt sich wirklich auf den ganzen Körper aus.
1: Schlaf ist ein sehr aktiver Prozess, in dem es zu unterschiedlichen Regenerationsmaßnahmen des Körpers und des Geistes kommt. Im Schlaf erfolgt auch eine Konsolidierung, Festigung von Gedächtnisinhalten, eine Stärkung des Immunsystems und eine Verarbeitung von emotionellen Inhalten.
0: Auf den Schlaf zu achten zahlt sich also aus. Wir wünschen heute auf jeden Fall eine erholsame Nacht. Jetzt aber mal raus aus den Federn und den Sonntag in vollen Zügen genießen.
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0: Ja, könnte auch das Motto für den Frühschoppen am Sonntag sein, finde ich. Truckstop mit spart Wasser, trinkt Bier hier in der grün-weißen Morgenwelle auf Radio Grün-Weiß. Und gleich habe ich Musik von Steffi Werger für euch und davor gibt's dann noch No Mercy, also dranbleiben.
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Ich drücke auf alle Fälle die Daumen und jetzt viel Spaß mit Musik von Alphaville.

Egal, ob ihr gerade mit dem Auto auf dem Weg zum Familienbesuch seid, mit dem Hund eine Runde dreht oder schon die Wanderschuhe geschnürt habt, schön, dass ihr eingeschaltet habt. Ja, der Sonntag ist ja die perfekte Gelegenheit, einmal durchzuatmen, die Seele baumeln zu lassen und die kleinen Momente zu genießen. Und mit der richtigen Musik fühlt sich alles gleich noch ein bisschen leichter an. Und jetzt gibt's Musik zum Schmunzeln hier auf Radio Grün-Weiß. Guten Morgen.

0: Das war die grün-weiße Morgenwelle am Sonntag, den 21. Juni. Wahnsinn, wie die Zeit vergeht. Ich wünsche euch noch einen angenehmen Sonntag und viel Spaß mit Radio Grün-Weiß. Geht es heute eher ruhig an und macht nicht zu viel. Ich bin Karin Pfeiler. Danke fürs Zuhören und dabei sein. Bis zum nächsten Mal. Tschüss, ciao und Baba.
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4: Im Studio Hannes Harp. Im Sommer legen Hitzewellen die österreichischen Städte oft regelrecht lahm. Besonders schwangere Frauen, alte oder kranke Menschen leiden unter den Temperaturen. Bäume und Grünflächen sind das beste Mittel zur Abkühlung der Städte, sagt Greenpeace-Bodenschutzexpertin Melanie Ebner.
5: Ich glaube, jeder, der im Sommer bei über 30 Grad schon einmal unter einem Baum gestanden ist, statt in der prallen Sonne auf Asphalt, kann das spüren. WissenschaftlerInnen haben das auch nachgewiesen, nachgemessen. Bäume können dann in Städten eine Abkühlung von bis zu 11 Grad bringen. Bei Grünflächen sind es ungefähr 5 Grad. Das heißt, es sind sehr, sehr effiziente Maßnahmen, die man sehr leicht in die Städte bringen kann.
4: Wissenschaftler empfehlen eine Begrünung von mindestens 45% der Fläche. Das erreichen in Österreich nur die wenigsten Städte. Eine Herde schottischer Hochlandrinder ist gestern in Schwarz in Tirol beim Almauftrieb in Panik geraten und aus einer eingezäunten Weide ausgebrochen. 11 Tiere sind im steilen Gelände abgestürzt und gestorben. Der Landwirt und einige Helfer haben mehrere Stunden nach den Tieren gesucht. Der Schaden soll eine 5-stellige Summe ausmachen, sagt uns die Polizei. In Frankreich sollen jetzt Regierungsbeamte zum Drogentest. Die Pläne im Kampf gegen Drogen sorgen dort aktuell für Wirbel, die Premier Le Cornu überraschend in einem Rundschreiben bekannt gegeben hat. Wer positiv auf Drogen getestet wurde, soll unter anderem an spezielle Kliniken überwiesen werden, heißt es. Vor 3 Wochen hat es überraschende Drogentests am Regierungssitz gegeben. Der Premier und seine Mitarbeiter sollen clean gewesen sein, berichtet ein Fernsehsender. Für alle, die vorhaben, den Flieger Richtung Ferien zu nehmen, die 100-Milliliter-Grenze fürs Handgepäck ist Geschichte. Am Wiener Flughafen Schwechat gibt es nun neue Flüssigkeitsscanner. Bis zu 2 Liter Flüssigkeit darf man jetzt dabei haben. Damit fällt auch das Rausnehmen beispielsweise von Laptop oder Tablet weg. 25 Millionen Euro gibt der Wiener Airport dafür aus. Trotzdem kann es sein, dass die strengen Regeln dennoch gelten, etwa wenn ein Flughafen noch ohne die neuen CT-Scanner arbeitet. Japan hat bei der Fußball-WM Tunesien klar mit 4:0 abgeschossen. Die Japaner haben im zweiten WM-Spiel damit den ersten Sieg eingefahren. Die weiteren Ergebnisse: Die Niederlande haben am Abend 5:1 gegen Schweden gewonnen. Deutschland gewinnt gegen die Elfenbeinküste mit 2:1 und Außenseiter Curaçao hat seinen ersten WM-Punkt geholt mit einem beachtlichen 0:0 gegen Ecuador.
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9: Und auch heute bekommt ihr genau das, was ihr von dieser Sendung erwartet, nämlich coole Volksmusik, volkstümliche Schlager und vor allem auch ganz tolle neue Titel. Und zu hören sein wird auch gleich Michael Falland von Alpenland Power. Die Jungs, die haben nämlich jetzt einen ganz neuen Titel veröffentlicht. Ich wünsche euch einen gemütlichen und zünftigen Sonntagvormittag.
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0: Flugbegleiter könnte ich machen, aber als Vereinsobmann habe ich sehr viele Agenten wahrzunehmen. Aber ich habe gute Leute und damit funktioniert es.
1: Und ohne einen Verein im Hintergrund, so wie es ist, seid, oder wie auch natürlich heute viele Vereine da sind, wenn man schon bei der Marktmusik anfängt, ohne ein Vereinsleben würde sowas sowieso nicht zustande kommen. Und wenn man dann noch Unterstützer hat, die was das Gelände zur Verfügung stellen, dann funktioniert es alles. Also wenn man miteinander was erreichen will, dann kann man es nur miteinander erreichen und nicht...
0: So ist es. Unser Verein hat 400 Mitglieder, alle Spezialisten, sehr viele Modelleisenbahner dabei, aber da kommen wir auch noch dazu, zu unserer Modelleisenbahn. Ja, dann funktioniert es, wenn viele anpacken, dann wird es ein schönes Fest.
1: Jetzt gibt es natürlich auch immer eine wunderbare Ausflugsfahrt. Heuer ist leider nichts, weil er umbaut wird, eine nach Bratnau, aber nächstes Jahr gibt es wieder eine wunderbare Ausfahrt.
0: Ja, wir starten am Pfingstmontag nächstes Jahr, 17. Mai. Da gibt es immer das Zugpferdetreffen auf der Hofbauer Wiese. Ja, und unser Zug ist immer gut gefüllt und da starten wir nächstes Jahr, aufschreiben, 17. Mai, 9 Uhr, da starten wir es auch.
1: Jetzt bist du nicht nur mit der großen Eisenbahn unterwegs Richtung Bratnau, sondern auch mit der Modelleisenbahn, sehr verwurzelt in Bruck an der Mur, da gibt es eine wunderbare Modelleisenbahn zu besichtigen. An unsere kleinen Hörer draußen an den Radiogeräten, wann kann man da ganz genau vorbeikommen bei der Firma Innerfreit und sich das anschauen?
0: Ja, im Miramonte, Restaurant Miramonte in Bruck an der Mur, 5. Stock. Aufschreiben, 10. Juli, das ist der letzte Schultag, Freitag, 10. Juli.
1: 10. Juli geht es wieder rund mit der Modelleisenbahn in Bruck an der Mur. Lieber Peter, ich sage danke, dass wir heute da mit dabei sein dürfen. Von Radio Grün-Weiß natürlich dir weiterhin viel Erfolg mit deiner Bratnauer Bahn, auch mit der kleinen Bahn, wenn du unterwegs bist, mit der Gartenbahn. Da kann man dich ja auch buchen, glaube ich, oder? Wie schaut das ganz genau aus?
0: Ja, am Brucker Weihnachtsmarkt fahren wir mit unserer 7,25 Zoll Gartenbahn. Aber was du es angesprochen hast, ich sage nochmal Danke zu unseren Sponsoren, RS KTK hier und auch die Firma Innofred, die uns mit der Modelleisenbahn unterstützt. Ja, und ohne Sponsoren wäre das nicht möglich und darum Dankeschön.
1: So ist es, lieber Peter. Ein kräftigen Applaus für Peter Schlagbauer und seinem gesamten Team, der was das heute auf die Füße gestellt hat. Und im Peter ist ja auch was passiert. Der Peter war ja Zugbegleiter, hat er gesagt. Und er ist ja durchs Zugabteil gegangen, ist eine ältere Dame drinnen gesitzt, gell, so 80 Jahre alt war sie. Und er geht so hin zu ihrer, sagt eine gnädige Frau, Fahrscheinkontrolle bitte. Der holt den Fahrschein aus und sagt sie, schauen Sie, Herr Schlagbauer, da ist mein Fahrschein. So hat er hingeschaut, sagt, um Gottes Willen, gnädige Frau, das ist ja ein Kinderfahrschein. Hat sie gesagt, ja, da sehen Sie, wie lange das ich auf den Zug gewartet habe. So kannst du gehen. Und jetzt gehen wir es an mit zünftiger Musik von den 56er Musikanten. Auf geht's.

0: Einen kräftigen Applaus für die 56er Musikanten. Und jetzt einen kräftigeren Applaus noch für den Hausherrn hier, für den Raimund Söllmann, der was dieses Gelände zur Verfügung gestellt hat und hier Chef der Firma RSK Techies in Einert. Servus Raimund, grüß dich.
1: Hallo, grüß euch.
0: Raimund, man kann glaube ich schon schauen, es wird schon voll. Das Gelände ist riesengroß, also wir haben ungefähr 2.500 Leute, wenn man so schaut. Ich habe vorher durchgezählt. Das passt ganz gut. Jetzt bist du mit deiner Firma hier ansässig, feierst aber auch Jubiläum. 10 Jahre gibt es dich schon mit der Firma und seit ein paar Jahren bist du in Bruck an der Mur angesiedelt.
1: Ja genau, ist richtig. Ich habe 2016 angefangen in Nickersdorf und seit 4 Jahren jetzt da. Insgesamt sind es 10 Jahre. Alles gut.
0: Alles gut. 10 Jahre ein Unternehmen zu führen ist auch keine einfache Sache heutzutage. Es ist immer wieder schwieriger. Es gibt so viele Auflagen. Es gibt viele, viele andere Sachen, was man erfüllen muss. Ich glaube, da kann man schon richtig kämpfen, dass man da weiterkommt. Aber wenn man treue Kunden hat, so wie es in deinem Fall ist, dann läuft es genauso.
1: Das muss ich sagen. Ich habe sehr viele treue Kunden zum Glück, die hoch und tief mit mir auch durchgemacht haben. Und dann da immer ein riesiges Danke an mein ganzes Team, meine Familie, meine Freunde, alle, die was mich unterstützen, die ja das heute möglich gemacht haben. Also danke, danke, danke, danke.
0: So, es ist aber ein kräftiger Applaus wert für das gesamte Team hier, was das wirklich machbar gemacht haben. Jetzt bietet natürlich RSK Tech einige Sachen an. Man sieht da ein paar Geländewagen um und umstehen. Also es wird wirklich bei dir alles repariert, was eigentlich Radeln hat.
1: Das ist verdammt richtig, ja, alles was Radeln hat. Am besten Viere, umso älter, umso besser und alles was das Auto Herz begehrt.
2: Von A bis Z.
0: Von A bis Z, das heißt, wenn ich jetzt ein Oldtimer-Fan bin, selber nicht so viel schraufen will, machst du das genauso?
1: Natürlich, zu mir kommen, werden wir zusammenbringen, werden wir eine Lösung finden.
0: Welche Sachen gibt es noch, die was du abdeckst in deiner Firma?
1: Von normalen Servicearbeiten, so wie gesagt, alles was ums Auto ist, sei es Reinigungen, sei es Scheinverdunkelungen, sei es Typisierungen, wir bieten ziemlich alles an.
0: Also der richtige Ansprechpartner im Sachen Kfz, unser Raimund Söllmann. Ich wünsche dir weiterhin viel Erfolg mit deiner Firma. Bleib Bruck an der Mur treu, weil das ist ganz wichtig, dass man so tolle Firmen in Bruck hat. Und viel Erfolg weiterhin und viele, viele zufriedene und treue Kunden.
1: Vielen Dank. Ich wünsche euch alle einen schönen Sonntag. Genießt das, lasst euch feiern.
0: So ist es. Kräftiger Applaus für unseren Raimund Söllmann, der Chef des Hauses. Und jetzt gehen wir es nochmal an mit den 56er Musikanten. Und was spielen wir jetzt auf? Am Grabnerhof mit einer Flottenpolka geht's weiter. Bockmaß.

0: Einen kräftigen Applaus für die 56er Musikanten am Grabenhof ist der Rundgegangen. Und jetzt darf ich eine Dame begrüßen, die was wirklich alle Fäden in der Hand hat im Bruck an der Mur. Unsere Frau Bürgermeister, die Susanne Kaltenecker. Servus Susanne, schön, dass du heute da bist und auch Zeit gefunden hast.
1: Ja, sehr gerne. Habe ich natürlich Zeit gefunden, wenn heute so ein besonderes Fest stattfindet. 10 Jahre RSK-Tech und ich selber habe ja, bin jetzt gerade gekommen mit meinem Oldtimer. 33 Jahre alter Cabrio Peugeot 205. Also ich glaube, da gibt es auch immer was zum Schrauben.
0: Gut, dass du jetzt gesagt hast, der Peugeot. Ich habe mir schon gedacht, dein Ehegatten hast gemeint. Also kein Oldtimer, zum Schraufen ist natürlich auch immer, zum Schraufen ist auch immer, auch in der Gemeinde, wenn man die ganzen Zeiten so betrachtet, es wird immer schwieriger, eine Gemeinde zu führen, es wird immer schwieriger, Geld zu lukrieren und Sachen herzustellen oder wieder zu bewegen und da sind wir aber auch, glaube ich, auf gutem Weg im Bruck an der Mur, es rührt sich was, es ist zwar nicht viel Geld da, aber das, was da ist, das wird richtig investiert und da rührt sich was, oder?
1: Genau, wir schauen einfach drauf, dass wir das Geld, das wir haben, richtig einsetzen, dass wir was weitergeht. Natürlich, so wie gestern natürlich, wenn es wieder so ein Wetter ist, gibt es natürlich mehr Kosten, aber auch das muss möglich sein. Aber wir sind natürlich trotzdem eine glückliche Gemeinde, wenn auch nicht so viel Geld da ist. Wir haben so viele Vereine und heute sind sie auch da, die uns unterstützen mit ihren Aktivitäten, die unsere Stadt so lebenswert machen. Und da bedanke ich mich ganz herzlich, aber natürlich auch ein Unternehmen, wie das K-Tech natürlich 10 Jahre da beste Arbeit macht, weil wir wissen alle, wie wichtig uns das Auto ist und wie wichtig es ist, verlässliche Betriebe zu haben. Ich möchte herzlich gratulieren natürlich dem lieben Reinhold zu den 10 Jahren und ja, ich freue mich sehr, dass ihr dem Standort viel Erfolg habt und freue mich natürlich auch, dass ihr zu so einem tollen Festl eingeladen habt. Und der Peter hat sich natürlich auch eingestellt, der Schlage mit seiner Breitenauer Bar, 20 Jahre. Auch eine ganz wichtige touristische Attraktion für uns alle.
0: So ist es ganz, ganz wichtig, wie du schon gesagt hast, Firmen sind ganz wichtig für eine Gemeinde, weil es einfach nach einem passt, das läuft dann rund und du hast ein bisschen was mitgebracht, auch für einen Raimund Zöllmann. Raimund, komm her mal, die Frau Bürgermeister hat ein bisschen was mitgebracht für dich. Wir kannst zwar nicht sehen im Radio, aber du kannst es vielleicht ein bisschen umschreiben.
1: Ja, lieber Raimund, zuerst habe ich Reinhold gesagt, entschuldige, ist passiert, lieber Raimund, auch kurz Mundl genannt, habe ich gelesen. Ich gratuliere davon herzlich dir und deinem jungen Team zu eurem Engagement, zum Durchhalten, zum Mut, aber vor allem natürlich auch zu eurem Fleiß, den ihr ja braucht mit eurem Betrieb. Herzliche Gratulation von Seiten der Stadt. Danke, dass ihr da seid als verlässliches Unternehmen und ich darf euch, ausgesucht habe ich unsere wunderbare Europabrücke, auch Hafe genannt, weil da kann man ganz schick mit den Autos drüber fahren. Herzlichen Glückwunsch für euer Büro und natürlich auch zum Anstoßen ein Bruckerwein, einen Cuvée, weil ein Cuvée seid ihr natürlich auch als Betrieb mit deinen Mitarbeitern. Herzliche Gratulation von Seiten der Stadt Bruck an der Mur und von mir ganz persönlich als Bürgermeisterin. Alles Gute und auf weitere erfolgreiche Jahre.
2: Danke, danke.
0: Bravo! Einen kräftigen Zwischenapplaus einmal. Alles Gute auch von mir weiterhin. Liebe Susanne, dir auch alles Gute weiterhin als Bürgermeisterin. Schön, dass du da bist. Bleibst noch ein bisschen da, bitte. Feiern wir gemeinsam hier 10 Jahre RSK-Tech und 20 Jahre Breitenauer Bahn.
1: Ich wünsche euch allen natürlich viel Vergnügen heute. Da unten steht der Fuchsi, der gesagt hat, Susanne, da musst du unbedingt kommen, Frau Bürgermeister. Das Fest kannst du dir nicht entgehen lassen. Und genau so ist es. Man trifft großartige Menschen hier. Danke für diese Einladung und viel Erfolg und viel Spaß natürlich halt bei dem tollen Festl.
0: Dankeschön und einen kräftigen Applaus für unsere Frau Bürgermeister Susanne Kaltenecker. Bei uns ist jetzt auch was passiert, bevor wir zu den Butterflies kommen, zur Mundharmonika-Trio, ist ja was passiert im Stadtpark oben. Gell? Im Stadtpark in Bruck an der Mur ist eine gute Fee so spazieren gegangen und die gute Fee geht so spazieren und ist dort vorbeigegangen bei einer Statue mit 2 griechischen Göttern. Gell? Da war ein griechischer Gott auf der Statue und eine griechische Göttin. Und dann hat sie die gute Fee gedacht, hat sie gesagt, ich habe heute noch nichts gemacht, was gut ist. Ich werde jetzt einmal eine gute Tat machen. Ich werde die 2 Statuen zum Leben erwecken, weil die stehen ja schon so lange nebeneinander, haben nichts machen können miteinander. Ich werde zum Leben erwecken und dann werden wir schauen, was passiert. Gesagt, getan, die fährt mit dem Zauberstab dort drüber. Die Statuen sind lebendig geworden, sind sofort hinter die Buschen um mich verschwunden. Der griechische Gott und die griechische Göttin und dann hast du ja nur mehr Gestöhne hinten gehört. Denkt sie sich, super, das passt ganz gut. Und wie sie so weitergehen will, auf einmal hat sie den griechischen Gott drin gehört hinten. Hat er gesagt, Schatzi, hat er gesagt, halt du jetzt die Daumen, weil jetzt kack ich ihr auf den Schädel. So kannst du gehen, wenn du langer Starter bist. Und jetzt gehen wir es auch mit den Butterflies, das Mundharmonika-Trio aus Bruck an der Mur.

0: Jawohl, einen kräftigen Applaus für das Harmonika-Trio de Butterflies. Heute zu Gast hier beim großen Frühschoppen von Radio Grün-Weiß, hier im Zentrum von RSK Tech. Dieter, Mundharmonika, wie kommt man auf eine Idee, Mundharmonika zu lernen?
1: Na, nachdem man ein großer Fan von den Western ist, von den Western-Filmen, dort wird immer Mundharmonika gespielt und dadurch sind wir auf den Geschmack gekommen, dass wir auch Mundharmonika spielen. Und deswegen hat vor heuer 70 Jahren mein Vater ein Mundharmonika-Orchester in Bruck an der Mur gegründet. Und aus diesem Mundharmonika-Orchester sind vor 60 Jahren die Butterflies entstanden. Das älteste aktive Mitglied ist Hubert Mauerhofer, unser Begleitmundharmonikerspieler, der 1967 seinen ersten Auftritt mit dem Mundharmonikertrio The Butterflies in Bruck an der Mur gehabt hat.
0: Hubert, ein Wahnsinn. 1967, da war ich nicht einmal noch auf der Welt, aber du auch noch ganz frisch, oder?
2: Naja, gut, so frisch wie jetzt, nicht? Ist eh ganz klar, ne? Naja, aber der Papa war eben der ausschlagende Moment und da haben wir angefangen zum Spielen. Und so ist es weitergegangen, Weltmeisterschaft sogar mal einen dritten Platz gemacht, ne? Ja, mit dem türkischen Marsch. Und wie ihr seht, jetzt geht es noch immer ein bisschen dank Hansi und dank Dieter.
0: So ist es. Ich glaube, es ist einmal ein kräftigen Applaus wert. Seit 1967 mit der Mundharmonika unterwegs. Es hat sich sehr viel unterwegs, schon ein paar große Events mit dabei gewesen. Wo kann man euch als nächstes Mal sehen oder wie kann man euch am besten erreichen, wenn ich sage, das passt mir gut für meinen Geburtstagfeier ein bisschen?
1: Erreichbar sind wir über Facebook, YouTube und natürlich, wir haben auch Autogrammkarten mit, wo wir an jeder die Kontaktdaten, Telefonnummer und so weiter von uns haben kann. Wir sind die nächsten Male, jetzt haben wir eine Sommerpause und die nächsten Male sind dann im Herbst einige Auftritte und dann natürlich auch bei den Weihnachtsmärkten und wahrscheinlich auch am Schlossberg beim Brucker Advent im Dezember.
0: So ist es. Dann wünsche ich euch weiterhin viel, viel Erfolg. Weiterhin viel große Mundharmonikas, kleine Mundharmonikas und Hubert, dir natürlich alles, alles Gute und weiter noch 10 Jahre, oder? Minimum.
2: Ja, danke schön, ich will mich bemühen, gell?
0: So ist es. Kräftiger Applaus für das Mundharmonika-Trio The Butterflies. Ja, und bevor wir zu die Steirer Herz kommen, eine flotte Partie, heute nicht zu zweit, heute zu dritt unterwegs. Schaut, dass du das nicht sehen kannst im Radio. Fesche Burschen. Einer fescher wie der andere, überhaupt der mittlere Mischpult, der Vater, der schaut auch noch ganz, ganz solide aus. Bevor wir soweit sein, müsst ihr euch vorstellen, was passiert ist jetzt vor kurzem, ist ein Ehepaar auf den Hochhang aufgewandert. Und die gingen so dahin auf und wie sie aufgewandern, ist dort frisch gemäht gewesen. Hat sie gesagt, Schatzi, es duftet so gut nach neuen frischen Heu. Ich wünschte, ich wäre eine Kuh. Hat er umgeschaut zu ihr und hat gesagt, ich wünsche, du warst keine, gell? Ja, so kannst du gehen. Oder wir sich zwei Freunde unterhalten haben, ja, danke schön, wir sich zwei Freunde unterhalten haben und der eine zum anderen gesagt hat, bist du deppert, hat er gesagt, gestern habe ich geträumt, so wild geträumt habe ich noch nie. Sag er, bist narrisch, was hast du denn geträumt? Ja, hat er gesagt, musst dir vorstellen, ich habe geträumt, ich bin ein Pferd. Ich sage, das ist ja gar nicht so schlecht. Ja, sag er, so schlecht ist eh nicht, aber in der Früh habe ich die ganze Matratzen weggefressen gehabt, gell? Sag er, und jetzt gehen wir es auch mit,

0: Jawohl, einen kräftigen Applaus für die Gruppe Steirer Herz. Das habe ich fast gar nicht so schnell rennen können, wie ich es gespielt habe, muss ich sagen. Lieber Andi, heute zu dritt unterwegs, normal zu zweit. Aushilfe heute oder wird das in Zukunft öfter so sein?
1: Nein, wir haben heute eine kleine Ausnahme gemacht, weil wir den Tobi eingeladen, weil wir gesagt haben, wir sind Frühschoppen mit einem zünftigen Live-Baryton, ist das schon ganz was Lässiges. Sind wir froh, dass er Zeit gehabt hat. Wir haben das natürlich auch so ein bisschen angepasst, nicht an unser Aussehen, und ich glaube, das ist uns recht gut gelungen. Ich glaube, wir haben einen großen Applaus und ein Danke an den Tobi, dass er uns heute hilft. Dankeschön.
0: Aus Haus hilft super geil, angespielt, da gehört schon viel dazu, also es ist wirklich eine wunderbare Besetzung. Steirerherz ist jetzt ja viel unterwegs im Tourbereich. Eines der besten Tours, kann man sagen, was momentan unterwegs ist in der Steiermark, Minimum einmal. Sorgt immer für gute Stimmung und natürlich, wenn es wo Gas gibt, da wird getanzt und gefeiert bis in die frühen Morgenstunden.
1: Nein, ich glaube, das Beste ist jetzt ein bisschen übertrieben, aber ich sage immer, wir machen es mit sehr, sehr viel Freude, mit viel Spaß an der Musik, und ich glaube, das ist das Wichtigste. Wir sind sehr gut gebucht jetzt da im heurigen Jahr schon, und ich hoffe, es geht so weiter. Und da kann man nur Danke sagen an alle, die was jetzt mal kommen, wenn wir irgendwo spielen, und es ist schön. Und wenn es die Leute dann gefällt, dann fahren wir auch heim und sagen, war ein lässiger Abend.
0: Andi, du bist ja schon längere Zeit als Musikant unterwegs. Wie lange gibt es jetzt die Gruppe Steirerherz schon?
1: Ja, Steirerherz gibt es eigentlich, oder wir haben damals 2014 angefangen, zu viert. Dann 2019 haben wir das dann eigentlich, ja, beendet eigentlich nicht, aber da haben halt dann die Väter gesagt, es ist ihnen dann ein bisschen zu viel, die ganze Nacht, so viele Hochzeiten, immer, ja, einfach bis 3, 4 in der Früh. Die haben dann aufgehört, und dann wir haben dann gesagt, ja, suchen, ja, natürlich. Es gibt viel, viel Musikanten im Umlauf, sage ich, aber es muss auch charakterlich, es soll die Musikrichtung passen für alle Musiker. Und wir haben uns dann trotzdem entschieden, dass wir im Tour weiter tun, und es war, glaube ich, schon eine gute Idee. Es passt gut und wir sind ja relativ gut gebucht, ja.
0: Ja, man hört überall, Steirerherz ist immer unterwegs. Wie ist das jetzt, wie kann man euch am besten erreichen, wenn ich sage, Steirerherz, das passt mir für meine Geburtstagfeier, für meine Hochzeit, für eine Scheidung auch vielleicht. Wie erwische ich euch am besten?
1: Einfach mich anrufen.
0: Das ist immer gut.
1: Nein, wir haben auch einen Instagram-Account, sage ich mal. Wir sind jetzt nicht so extrem vertreten auf die sozialen Medien. Facebook hat eher der Mario, Instagram mache ich ein bisschen. Ja, und sonst, da steht die Telefone dabei, und der, was in Kontakt braucht, darf auch gern anrufen. Wenn wir Zeit haben, sind wir gern bereit, den Abend dann musikalisch zu umrahmen.
0: So ist es. Wir hören jetzt ein Stickelfeich. Was hören wir ganz genau?
1: Jetzt machen wir einen Bayerischen vom Herbert Bixen, und zwar den Katrin Bayerischen.
0: Das machen wir. Bevor wir zum Bayerischen kommen, muss ich euch noch eine Geschichte erzählen. Da ist ja auch, zwei Steirer sind mit einem Burgenländer in der Zötteln gefahren, gell? Zwei Steirer sind mit einem Burgenländer in der Zötteln gefahren. Und in der Nacht ist der erste Steirer munter geworden, hat er sich gedacht, ich muss aufs Klo aussi. Der aussi von Zött, haben die zwei, was drinkgegangen sein, haben sie nur gehört, bong! Und dann ist er schon wieder zurück reingekommen, gell? Geht der zweite Steirer aussi aufs Klo, auch ausgegangen, hat man auch gehört, nur bong! Kurze Zeit später kommt er wieder einer, gell? Vor allem ist im Burgenland zu blöd worden, auch hat er müssen aufs Klo gehen, geht er auch so, hört man bong, dann hört man nichts, dann hast du wieder gehört bong, und dann ist er wieder zurück einer gekommen. Hat der eine Steirer zum anderen gesagt, hat er gesagt, hab ich gleich gewusst, der Burgenland, der steigt zwar mehr am Rechen auf. Ja, so kann es passieren, wenn ein Burgenland mit ist, aber jetzt haben wir Steirer da, und jetzt gehen wir es richtig an, mit einem flotten Bayerischen.

einen kräftigen Applaus fürs steirer Herz. Heute mit Verstärkung. Und der Ebenandi war immer ein bisschen ein Spitzbub. Müsst ihr euch vorstellen, der Ebenandi war immer ein bisschen ein Spitzbub. Und er ist auch eines Tages in der Früh heimgekommen, hat die Mama schon gewartet in der Küche, hat sie gesagt, Andreas, wo warst du heute Nacht? Mei, hat er gesagt, Mama, ich war so im Tanzlokal. Sie hat gesagt, leg mich nicht an, Tanzlokal hat maximal bis 2 in der Früh offen. Wo warst denn wirklich? Mei, hat er gesagt, Mama, ich war im Freudenhaus. Hat sie gesagt, was im Freudenhaus warst? Ja, hat er gesagt, im Freudenhaus war ich. Hat sie gesagt, da wirst du wieder Sachen gesehen haben, was du nicht sehen hast dürfen. Ja, hat er gesagt, im Papa und in Opa. Ja, so kannst du gehen. Und jetzt gehen wir es an mit dem Hornosover von Bruck an der Mur. Und wir machen gleich den Jägerchor aus der Freischütz. Zum Hallerli, blasen wir jetzt einmal an, lieber Hans. Auf geht's.

0: Jawohl, der Freischütz. Horner Sobelbruck an der Mur unter der Leitung von Hans Kügel, kann man sagen.
1: Ja.
0: Stimmt das?
1: Das stimmt, genau. Vor 10 Jahren gegründet. Meine Tochter hatte die Idee zu meinem runden Geburtstag. Kann man schätzen, wann das war?
0: Vor 10 Jahren ungefähr, nicht?
1: Ja, und wie alt war ich damals? Was schätzt?
0: Ja, du bist so 10 Jahre jünger gewesen sein wie heute.
1: Ja, also ich war damals 60, damit wir es auflösen, das Rätsel. Zu meinen 60er hat meine Tochter das einberufen. Meine ehemaligen Schüler am Horn hat sie gesagt, wir müssen meinem Papa ein Ständchen spielen. Und das war genau vor 10 Jahren. Seitdem gibt es uns. Es sind dabei Musiker aus dem Bezirk Bruck an der Mur, auch aus Lyon mittlerweile schon. Wenn wir alle da sind, da wären wir sogar 12.
0: 12 Hornspieler, die was wirklich mit Herz und mit Herzblut dabei sind. Das hört man. Ist es eigentlich schwierig, so 12 Hornspieler unter die Fittiche zu halten?
1: Das Schwierige ist, alle dazu zu bekommen, dass sie Zeit für die Probe haben, weil jeder sehr eingeteilt ist. Bei Orchestern oder Blasorchestern. Also, ist nicht so einfach.
0: Jetzt bist du ja auch ein Untriebiger in der Musikszene. Du warst Musikschuldirektor von Bruck an der Mur. Du bist bei sämtlichen Bands dabei. Aber du machst es, glaube ich, auch mit Überzeugung und mit Herz. Sonst war das auch alles nicht möglich.
1: Musik ist mein Leben, war immer mein Leben. Musik ist das Schönste, was es gibt. Also was soll man mehr dazu sagen?
0: Dann wünsche ich dir weiterhin viel Erfolg mit der Musik, viel, viel Gesundheit. Nachdem das ja vor 10 Jahren 60 waren, wird ja heuer der 70er ausstehen. Oder war der schon?
1: Der war schon.
0: Der war schon groß gefeiert worden?
1: Wunderbar, mit 3 oder 4 verschiedenen also Geburtstagsfeiern war das sehr eindringlich, muss ich sagen.
0: Das glaube ich. Was hören wir als nächstes?
1: Als nächstes hören wir den Jäger aus Kurpfalz.
0: Den Jäger aus Kurpfalz, den werden wir hören. Aber in Hans ist ja auch was passiert. In Kügelhans ist was passiert, wie er so ein Bub war. Ist er ja vorbeigegangen, weil er war in Übelstunden daheim und da hat er müssen immer zu sich in die Schule gehen. Und wie er so bei der Schule heimgeht, ist er vorbeigegangen beim Freudenhaus. Sie ist heimgekommen und hat gesagt, Papa, jetzt habe ich eine Frage. Papa, was ist ein Freudenhaus? Ja, hat er gesagt, Bub, da kannst du hingehen und kannst du dir Freude kaufen. Ma, hat er gesagt, das ist super. Der ist schlafen gegangen, nächsten Tag in der Früh wird der Hans munter, um mit zu seinem Sparschwein, mit dem Hammer draufgehauen, hat dort damals noch 200 Schilling rausgeholt, ist in die Schule gegangen, wie er von der Schule heimgeht, zu wie zu dem Freudenhaus, hat hinten angelegt, hat die Chefin dort aufgebracht, hat sie gesagt, Bub, was willst denn du da? Ja, hat er gesagt, ich darf mir gern Freude kaufen. 200 Schilling habe ich mit. Ja, hat sie gesagt, kommst kleiner, nicht? Der eine mit einem in die Küche, hat sie zur Köchin gesagt, machst dem Buben gleich 3 Speckknödel, einen Soft dazu und dann soll er 200 Schilling hergeben und dann ist das erledigt. Gesagt, getan, der eine hat ihm das alles hergekriegt. Der Hans voller Freude, außer aus dem Freudenhaus, heim zu, hat der Papa gesagt, Bub, was warst denn du heute so lang? Mei, hat er gesagt, Papa, heute war ich im Freudenhaus, da habe ich mir Freude gekauft. Sag er, bist du narrisch, wie hast denn du da? Ja, hat er gesagt, 2 habe ich da bockt, aber beim 3. ist mir das oft ausgegangen. So geht's, auf geht's mit den Hornosobeln.

0: Einen kräftigen Applaus für das Hornensabel Bruck an der Mur mit dem Jäger aus Kurpfalz. Geht's richtig rund hier beim Frühschoppen auf Radio Grün-Weiß, hier bei 10 Jahre RSK Tech. Natürlich 56er Musikanten feiern auch ganz groß ihr Jubiläum und die Breitenauer Bahn feiert auch 20 Jahre. Fuxi, komm her mal zu mir schnell, wenn du kurz Zeit hast. Fuxi, du bist ja auch ein Untriebiger in der Musikbranche. Bist du zufrieden heute mit dem ganzen Ergebnis?
1: Sehr und noch mehr mit dir.
0: Mit mir auch?
1: Einfach spitze.
0: So ist es vielleicht nicht
1: deine,
0: so.
1: Deine Witz gingen ja richtig rein. Die sind ja schon weit im Land bekannt.
0: Hoffentlich, sag ich mal. Fuxi, was hören wir als nächstes für eine Partie?
1: Jetzt hören wir Thomas den...
0: Das Pop-Ensemble, glaube ich. Da ist ja von dir ein Junior dabei, oder? Also ganz ein Junger.
1: Mein Enkelbauer, der Niklas, spielt Schlagzeug.
0: Der Enkelbauer ist am Schlagzeug, da kann man, glaube ich, auch stolz drauf sein, wenn die Jugend nachkommt und weitermacht, oder?
1: Ja, das ist... Kann man so sagen.
0: Kann man so sagen. Das Pop-Ensemble wird uns jetzt noch so richtig einhatzen mit anderen Gängen heute zum Frühschoppen hier auf Radio Grün-Weiß. Aber... Eins ist auch fix, gell? Jetzt was passiert ist, vor kurzem ist ein Mechanikermeister ist vor der Himmelstüre gestanden, gell? Und da steht so vor der Himmelstüre, kommt der Petrus raus und sagt, schön, dass du da bist. Er sagt, so schön ist das nicht, dass ich da bin, ich bin gerade einmal 45 Jahre alt und du holst mich schon, nicht? Das hätte nicht sein müssen. Sag er, nein, das ist ganz einfach, weil ich habe die Zeit zusammengerechnet, was du deine Kundschaften verrechnet hast, da warst du eh schon 104 Jahre alt. Ja, so kannst du schon gehen, gell? Mit dem Petrus. Und, sind wir schon soweit? Dann darf ich sagen, gute Unterhaltung mit dem Pop-Ensemble der Musikschule Bruck an der Mur.

0: Einen kräftigen Applaus für das Pop-Ensemble der Musikschule Ruck an der Mur. Cool. Muss ich echt sagen, andere Klänge einmal beim Frühschoppen, nicht immer volkstümlich. Herr Haberl, muss ich sagen, hat er gesagt, der Chef, der ehemalige Chef.
1: Jörg Haberl, genau.
0: Der Jörg Haberl ist der Chef von dieser ganzen Partie, kann man sagen. Du bist selbst Musikschullehrer?
1: Ja, genau, ich bin der Schlagzeuglehrer von Ruck an der Mur und leite auch das Pop-Ensemble in dem Fall auch. Ja.
0: Und bist du stolz auf deine Jugend?
1: Ja, und wie? Sie machen sie super. Sie üben und checken sie die Songs aus und sind voll dabei, ja.
0: Wenn ich jetzt sage, Pop-Ensemble, es passt ja ganz gut in meine Geschichte rein, dass ich sage, ein bisschen also eine chillige Sommermusik. Wie kann man euch am besten erreichen?
1: Über die Musikschul-Website kann man natürlich irgendwie schauen, wo wir spielen und uns immer wieder halt bei verschiedenen Veranstaltungen hören natürlich. Wie unter anderem am 8. Juli in der AHS Bruck, wo wir beim Schulfest spielen.
0: Alles klar. Ist jetzt eigentlich schwierig mit dem Nachwuchs in der Musikschule oder kann man zufrieden sein, dass viele, viele Kinder kommen und sagen, ich will ein Instrument lernen, ich möchte auch einmal auf der großen Bühne stehen und so richtig Gas geben. Wie ist das eigentlich so mit der Jugend? Seien die noch bestrebt, Musik zu machen, Musik zu spielen oder ist man heutzutage nur mehr am Handy?
1: Nein, sie sind sehr bestrebt sogar und sehr motiviert auch. Das Handy ist natürlich ein großer Konkurrent, muss man sagen, aber sie sind alle motiviert und wollen trotzdem natürlich auf einer Bühne stehen und sie präsentieren.
0: Haben wir noch was vorbereitet für jetzt?
1: Wir haben für jetzt kleine, wir haben für die nächste Stunde noch was.
0: So ist es, dann hören wir uns in der nächsten Stunde. Ich sage weiterhin viel Erfolg an euch und danke, dass ihr heute mit dabei seid.
1: Wir sagen danke.
0: Dankeschön, kräftigen Applaus fürs Pop-Ensemble der Musikschule Bruck an der Ruhr. Und wir gehen weiter zu den Jubilaren. Die 56er sind schon, die Startlöcher sind schon ganz gierig drauf zu spielen und Volksmusik zu machen. Volksmusik vom Feinsten wird es jetzt noch einmal geben mit den 56er Musikanten. Und es ist ja nicht immer leicht, in der Schule zu sitzen und Lehrer zu sein. Da ist ja ganz, ganz besonders mir immer ganz schlecht gegangen. Ich war zwar kein Lehrer, aber ich war in der Schule auch nicht so quasi der Beste. Und da bin ich eines Tages zum Schulschluss vier gegangen, mein Zeugnis holen zum Herrn Lehrer. Hat mir der Herr Lehrer angeschaut, hat er gesagt, wenn dein Vater das Zeugnis sieht, dann kriegt der graue Haar. Hat gesagt, mei, da wird sich mein Vater freuen, weil der hat eh ein Glotzen. Ja, so kannst du gehen. Aber jetzt gehen wir es an mit den 56er. Was hören wir? Sepp?
2: Was hören wir? Sei immer fröhlich.
0: Sei immer fröhlich, Sepp. Auf geht's, packen wir's. Gute Unterhaltung mit den 56er Musikanten.

0: Einen kräftigen Applaus für die 56er Musikanten. Sei immer fröhlich. Ja, das hat der Hans auch gesagt, so seine 56er. Hat der Kögelhansi gesagt, Burschen, wir können nicht immer nur Volksmusik machen. Wir machen jetzt einmal ganz was anderes. Wir schauen uns in der Grazer Oper so eine richtige Operette an. Und jetzt sind die 56er runtergefahren in die Grazer Oper und dann haben sie sich das so ein bisschen angeschaut. Und weil es so lang gedauert hat in der ersten Stunde schon, jetzt hat mir der Fuchs schon so dringend aufs Klo gehen. Hat er gesagt, wisst ihr was, Burschen, lass mich aus, ich muss aufs Klo. Der Fuchsi ausgeteufelt, die Stirn obi, eine bei der nächsten Tier aufgemacht, hat er einen Baum vor einem Steg gesehen, rennt vier, ludelt zu dem Baum zubi, bockt wieder alles ein, rennt zurück auf in die Loge, setzt sie hin, sagt er zum Hans und hat er gesagt, hab ich was versäumt? Sagt er, nein, hast nichts versäumt, aber jetzt war gerade einer auf der Bühne und der hat zum Baum zubi geludelt. Ja, sag aus der Geil. Liebe 56, was machen wir noch?
1: Der Weg zum Herzen kommt.
0: Der Weg zum Herzen kommt. Auf geht's, packen wir's.

0: Einen kräftigen Applaus für die 56er Musikanten. Ja, das war bereits die erste Stunde von unseren Live-Frühschoppen hier auf Radio Grün-Weiß. Bei uns geht es natürlich hier weiter mit der nächsten Stunde. Auch wieder alle Hörerinnen und Hörer, bleibt dran zu Hause an den Radiogeräten. Wir starten jetzt weiter mit der Marktmusik St. Dionysen. Dass wir da ein paar Klänge haben, da war im Radio die Nachrichten laufen. Und wir hören uns gleich wieder an den Radiogeräten zu Hause. Wenn es heißt Frühschoppen von RSK Tech hier aus Bruck an der Mur Einöd. Es wird groß gefeiert. 56er Musikanten sind mit dabei. Es ist mit dabei das Butterfly, das Mundharmonika Trio, die Butterflies, das Hornosobel und das Popo-Sobel der Musikschule. Und nicht zu vergessen auch Steirerherz, eine zünftige Musik. Wir hören uns gleich zu Hause an den Radiogeräten. Bis gleich, euer Peter Rieser.
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0: Unwetter und Gewitter haben gestern besonders den Süden Österreichs getroffen. Etwa in Kärnten und der Steiermark hat es hunderte Feuerwehreinsätze gegeben. Auch im Süden Niederösterreichs waren die Florianis beschäftigt. Im steirischen Mützzuschlag mussten die Feuerwehrleute Hänge sichern und Keller auspumpen. In Kärnten waren besonders Spital, Wolfsberg und Villach betroffen. Alleine im Stadtgebiet von Villach waren es knapp 40 Einsätze für die Feuerwehr, sagt uns der Kommandant der Hauptfeuerwache Villach, Harald Geißler.
1: Das ist in erster Linie, waren die Einsätze im Bereich von überfluteten Kellern, aber es hat natürlich auch Hilfeleistungen gegeben in Bezug auf das Freimachen von Verkehrswegen. Und es sind auch mehrere Fahrzeuge zum Beispiel in Unterführungen stecken geblieben, weil sich dort das Wasser angesammelt hat.
0: Zwei Feuerwehrleute haben gestern in Wolfsberg im Lavantal beim Löschen einen Stromschlag bekommen, nachdem ein Blitz in eine Stromleitung eingeschlagen hat. Die Rettung hat die beiden Männer verletzt ins Spital gebracht. Noch heute wollen die USA und der Iran ihre Friedensgespräche beginnen. Das ist die Info des Vermittlerlands Pakistan. US-Vizepräsident J.D. Vance ist am frühen Morgen in der Schweiz angekommen. Vance hat davor erklärt, dass er voraussichtlich einige Tage für Friedensverhandlungen im Nachbarland sein wird. Bereits gestern Abend ist die iranische Delegation in der Schweiz angekommen. Zentrale Themen werden das iranische Atomprogramm sein, sowie, dass die Straße von Hormuz dauerhaft geöffnet wird. Die Wiener Polizei hat gestern einen Ladendieb am Westbahnhof auf frischer Tat ertappt und mit Hand- und Fußfesseln festgenommen. Der 21-Jährige war aggressiv und hatte drei Polizisten so schwer verletzt, dass sie ihren Dienst abbrechen mussten. Er ist auf sie losgegangen, als die Beamten seine Identität feststellen wollten. In Frankreich hat die Polizei ein Picasso-Gemälde bei einer Drogenrazzia entdeckt. Die Polizisten haben ein Haus in einem Pariser Vorort durchsucht. Dabei haben die Beamten auch Haschisch, Luxuskleidung und mehrere tausend Euro in bar gefunden. Für alle, die vorhaben, den Flieger Richtung Ferien zu nehmen, die 100-Milliliter-Grenze fürs Handgepäck ist Geschichte. Am Wiener Flughafen Schwechat gibt es nun neue Flüssigkeitsscanner. Bis zu 2 Liter Flüssigkeit darf man jetzt dabei haben. Damit fällt auch das Rausnehmen beispielsweise von Laptop oder Tablet weg. 25 Millionen Euro gibt der Wiener Airport dafür aus. Trotzdem kann es sein, dass die strengen Regeln dennoch gelten, etwa wenn ein Flughafen noch ohne die neuen CT-Scanner arbeitet.

0: Mit der böhmischen Liebe und der Marktmusik St. Denisen sind wir wieder zurück an den Radiogeräten zu Hause. Hier beim großen Frühschoppen von der 20 Jahre Breitenauer Bahn und natürlich RSK Tech hier in Einöd. Und die 56er feiern auch ganz groß. Die sind schon hinter mir. Und jetzt darf ich aber einen Herrn begrüßen. Er ist heute eingefallen, muss man sagen, mit 20 Vespas sind so. Wo ist der Vespa-Club von Bruck an der Mur? Ja, schau, ganz hinten. Und der Oberchef ist bei mir auf der Bühne. Servus, Peter Erlsbacher, Vespa-Club. Man sieht, man erlebt die ganze Sache auch, weil so viele Vespas auf einen Schlag habe ich noch nie gesehen.
1: Ja, dann bist du leider noch nie beim Brucker Vespa-Treffen dabei gewesen, weil da sind immer 400 bis 500 Vespen auf einen Flick.
0: Du bist ja selbst begnadeter Vespa-Fahrer. Wie wird man eigentlich zum Vespa-Fahrer?
1: Ach, das ist eine schwierige Frage. Ich habe immer gedacht, in der Pension möchte ich gern ein Motorrad haben. Es ist leider schon 10, 15 Jahre vorher passiert. Ich habe vorher kein Vespa gehabt, aber dann bin ich immer blöd angeredet worden, weil ich so einen Japaner gehabt habe. Haben sie gesagt, immer, ja, ein Vespa ist eigentlich was Richtiges und dann habe ich mir ein Vespa halt gekauft.
0: Und man sieht, es sind sehr, sehr viele Mitglieder. Wie stark seid ihr mit eurem Verein?
1: Ja, wir haben 80 Mitglieder, wobei ich sage einmal so 30 bis 35 fahren immer regelmäßig mit. Und die anderen unterstützen uns, weil wir bei unseren Vespa-Treffen immer für wohltätige Zwecke sammeln. Und das taugt gerne einfach und da zahlen sie einfach einen Mitgliedsbeitrag, sind beim Treffen mit dort dabei und das passt.
0: Du hast das jetzt schon angesprochen, das Vespa-Treffen wird ja in Kürze stattfinden in Bruck an der Mur, ganz genau am 11. Juli, wird der Hauptplatz wieder zum Vespa-Platz.
1: Genau, von dir kriegen wir immer die Bühne. Kostenlos muss ich dazu sagen, wir haben die letzten Jahre an die 80.000 Euro gespendet. Dieses Jahr spenden wir für die Leonie Brückler aus Kapfenberg, ist 2 Jahre, die ist mit einem Gendefekt auf die Welt gekommen, und auf die Sani Filzwieser aus Krieglach, die das chromosomische Erschöpfungssyndrom hat. Und da hoffen wir auch wieder, so

immer gut. Und der Peter ist ja ein Sportler auch. Er war ein Sportminister einmal früher von Bruck an der Mur, glaube ich. Also ein Sportler durch und durch. Und da haben sich jetzt auch zwei Sportler getroffen, weil das waren so Pferderennen, haben die gemacht. Ich weiß nicht, ob das Sport ist, aber auch Pferderennen haben sie gemacht. Da hat der eine zum anderen gesagt, sag, Herrst Kadel, hat er gesagt, was tust denn du mit deinem Pferd, dass du immer so vorn dabei bist? Man hört, du bist immer nur vorn dabei. Ja, hat er gesagt, musst du dir vorstellen, ich gebe meinem Pferd in der Früh eine Schaufel hobern, Mittag eine Schaufel hobern, Nachmittag eine Schaufel hobern und auf die Nacht eine Schaufel hobern. Und darum funktioniert das. Wow, sag er, super. Ich sag, was tust du mit deinem Pferd? Ah, hat er gesagt, ich gebe meinem Pferd in der Früh eine halbe Bier. Mittag ein halbes Bier, Nachmittag ein Stamperl Schnaps und auf die Nacht auch wieder ein halbes Bier. Sag er, bist narrisch, funktioniert das, hast du schon was gewonnen? Sag er, nein, gewonnen haben wir nie was, aber wir sind einfach die Lustigsten am Start. Ja, sag er, sei. Und die Lustigsten am Start sind heute die 56 und die geben jetzt wieder richtig Gas mit flotter Musik von den 56ern. Geht's bei uns weiter mit dem Radio Grün Freies Frühschoppen. Ich wünsche euch gute Unterhaltung.

Das waren sie, die Freunde der Berge von den 56er Musikanten. Wir gehen jetzt gleich weiter mit dem nächsten Stückel. Schön war's, heißt's. Schön ist es noch immer heute hier bei RSK Tech beim großen Frühschoppen. Und die Freunde der Berge, da war auch eine Bergbauernfamilie, müsst ihr euch vorstellen. Da ist der Herr Pfarrer aufgekommen. Und wie es aufgeht, über den Riedl auf Richtung Bergbauernhof, Kimpersch als Azubi, am Hof heraus, zwei Kinder, was miteinander gespielt haben. Dann ist er reingegangen ins Vorhaus, war schon wieder ein kleines Kind, das hat dort auch gespielt. Dann fuhr er reingegangen in die Stube, ist gerade die Mama durchgestanden und hat sie gekocht und hat einen kleinen Buben geguckt und ein anderer Bub ist noch so in der Ecke gesessen und hat auch gespielt. Sie ist also hingegangen, der Pfarrer hat gesagt, ja, Huberbäuerin, ich weiß noch ganz genau, wie ich mein Amt angetreten habe hier in der Gemeinde. Da war es um euren Kindersegen nicht gar so gut bestückt. Und ich bin dann nach Mariazell gewandert, gepilgert, habe dort dann ein Kerzerl für euch angezündet, dass es mit dem Kindersegen hinhaut und funktioniert. Und man sieht, es funktioniert tadellos. Die Kinderschar ist sehr groß und es ist wirklich alles gesund und wohlauf. Jetzt hat sich der Pfarrer so umgedreht zum kleinen Buben in der Ecke dort, hat er gesagt, Franzi, wo ist denn dein Vater? Mei, hat er gesagt, Herr Pfarrer, der ist nach Mariazell reingegangen, ist Licht ausblasen. Ja, sonst wird's zu. So, schön war's mit den 56er Musikanten. Wir hören's ja vielleicht heute noch einmal beim Frühschoppen hier auf Radio Grün-Weiß. Auf geht's!

0: Einen Applaus für die 56er Musikanten heute hier beim großen Frühschoppen auf Radio Grün-Weiß in Einholz bei RSK Tech. Haben wir groß aufgebaut. Es steht wunderbar alles da. Es ist wunderbar angerichtet. Es gibt Top-Kulinarik, es gibt kalte Getränke und wir sind guter Stimmung hier. Es gibt tolle Musik. Und jetzt kommt dann gleich wieder mal das Mundharmonika-Trio The Butterflies. Die werden uns jetzt Blues und Boogies zum Besten geben. Aber weil wir geredet haben von der Kulinarik, gell, da hat auch ein Stauterer und ein Schiergler haben wollen einen Ochs schlachten, gell? Und der Stauterer hat so einen Ochs gehalten, gell? Hat so umgeschaut zum Schiergler und hat gesagt, warte mal mit dem Zuschlag. Du schlagst du dorthin, was du hinschaust? Hat der Schiergler gesagt, ja sicher hau ich dorthin, wo ich hinschaue. Sogar, ui, da muss ich meinen Ochsenplatz taschen, gell? So kannst du gleich, oder der Leichtfried Sepp ist auch da heute. Er ist ja ein begnadeter Fleischhocker. Und es hat ja auch Fleischhockerfirmen gegeben, was der Bauer übernehmen hat müssen. Und einen Fleischhocker hat es gegeben, da war der Bauer ein bisschen ein Taudel. Und der hat so in den Betrieb übernommen. Und dann ist der Papa so hingegangen zum Bauer und hat gesagt, du Bauer, hat er gesagt, du wirst in Zukunft meinen Fleischhockerbetrieb übernehmen. Und ich hab dir eine wunderbare Maschine gekauft. Da tust du in Ochsen rein aus der Ganzen. Dann läuft es durch die Maschine durch und hinten kommt die fertige Wurst raus. Bah, hat er gesagt, super Papa, super. Papa, du bist ein super Kerl, das ist ein super von dir, ich übernehme so gern den Betrieb, ist echt der Wahnsinn. Was du halt tust für mich, aber jetzt habe ich eine Frage, Papa. Ja, sag, ein Bub, fragst halt. Du Papa, ich habe eine Frage, gibt es auch eine andere Maschine, wo man die Wurst rein tut und dann kommt der fertige Ochs raus? Sag, nein, so eine Maschine ist nur deine Mama. Ja, so kannst du gehen. Jetzt gehen wir es auch mit dem Mundharmonika Trio, die Butterflies mit. Wie heißt schon ganz genau? Ne, Boogie?
1: Blues and Boogie.
0: Blues and Boogie. Ich war schon wieder bei Boogie Woogie. Aber jetzt gehen wir es auch im Dreivierteltag. Gute Unterhaltung.

0: Einen kräftigen Applaus für das Mundharmonika Trio auf der Butterflies. Ja, groß gefeiert wird im Bruck an der Mur immer. Aber heute wird ganz, ganz groß gefeiert, denn der Sommerer Karli, wo ist denn der? Sommerer Karli, unser bester Straßenmeister von Bruck an der Mur, ist heute 41 Jahre alt. Gratulieren wir einmal kräftig und klatschen wir einmal kräftig. Der Karli sagt immer, Bruck bleibt sauber. Seitdem du die neue Bürgermeisterin hast, musst du mehr zusammenkehren, habe ich gehört, gell? Früher war das alles einfacher bei unserem alten Bürgermeister, da war man sowas ja die sauberste Stadt, weil der ist jeden Tag mit einem Fetzen durchgegangen, gell? Das stimmt wirklich. Bevor die Gruppe Steirer Herz kommt, muss ich euch noch eine Geschichte erzählen. Lieber Karli, alles, alles Gute von mir auch. Aber bevor es soweit ist, muss ich euch eine Geschichte erzählen, was ja den Karli so passiert ist. Der Karli ist ja auch immer so ein bisschen ein Spitzbub, wenn ist ja heute noch ein bisschen ein Spitzbub. Und der ist reingegangen mit am Zeugnistag zu seinem Papa. Und kommt er so hin, hat der Papa gesagt, und Karli, wo hast du das Zeugnis? Ja, hat er gesagt, Papa, das habe ich nicht da. Sag er, wieso hast du das Zeugnis nicht da? Heute war ein Zeugnistag. Nein, hat er gesagt, das habe ich nicht da, weil das habe ich im Nachbarsbuben geparkt, weil der will seinen Papa schrecken, gell? So kannst du gehen. Lieber Karli, alles Gute nochmal, bleib so, wie es bist und danke, dass du Bruck sauber hältst und flat mit deinem Werkzeug durch die Stadt fegst. Jetzt kommt wieder eine Gruppe Steirer Herz, was hören wir, Andi?
1: Ein Klassiker, Mister Oma Radi, Radi, Radi.
0: Nissen am Radi von den Alpenoberkreinern Bockmas und gute Unterhaltung mit Steirerherz.

0: Steirerherz, einen kräftigen Applaus. Nissen Amaradi hat es geheißen. Wir sind gute Freunde. Und einen Herrn darf ich auch noch begrüßen, unseren Herrn Vizebürgermeister Gregor Guttinger. Komm her mal da zu mir auf die Bühne. Ein kräftiger Applaus einmal für unseren Herrn Vizebürgermeister. Servus, Gregor.
1: Grüß dich, hallo, grüß euch.
0: Du bist erst seit kurzem Vizebürgermeister der Stadt Bruck an der Mur. Ist das eine besondere Herausforderung für dich gewesen? Oder hast du gesagt, das taugt mir, das will ich machen, ich will was bewegen und ich darf gerne die Stadt ein bisschen verändern?
1: Sowohl als auch. Es ist immer eine Herausforderung, aber auch eine Freude und Spaß auch dabei, eben was für andere zu tun, für andere da zu sein. Jetzt kurz noch ein Gespräch beim Auferkenner geführt. Wenn man was bewegen kann, da bin ich immer sehr froh und bin immer dankbar, wenn die Leute zu mir kommen und auch Anliegen zu uns bringen und dann eben gemeinsam mit uns in der Stadt eben erledigen können.
0: Jetzt hat ja Bruck vieles, vieles vor. Vieles ist ja auch schwieriger geworden in der Zeit. Ich habe ja mit der Frau Bürgermeister vorher schon geredet. Es ist schwieriger, dass man Geld lukriert. Es ist schwieriger, dass man das alles erhalten mag. Aber ich bin guter Dinge, wenn der Gemeinderat zusammenhält und miteinander macht, dann kann man auch bewegen, kann man auch in so einer Stadt wie Bruck was bewegen.
1: Genau, das ist ja kein Geheimnis, dass wir jetzt nicht in einer gemeinsamen Regierung sind mit der Susanne Kalteneck oder mit der Stadtregierung, aber wir arbeiten gemeinsam eben, wenn es gut ist für die Bruckerinnen und Brucker. Es geht darum, dass alle das Bestmögliche rauskriegen und so wie du es angesprochen hast, Geld ist immer ein Thema, aber nicht nur in Bruck an der Mur, sondern österreichweit. Und an das müssen wir halt arbeiten.
0: So ist es, österreichweit ist natürlich hinten und vorn ganz knapp geworden, aber ein Miteinander sieht man auch bei der heutigen Veranstaltung, wenn ein Verein zusammenhält, so wie die Bratenauer waren, zusammenhält, wenn ein Vespa-Club zusammenhält, dann kommen viele, viele Leute und wenn natürlich auch eine Firma zusammenhält, kann man Großes bewegen und ich glaube, es ist ein kräftiger Applaus wert für all diejenigen, die da unterstützend mit dabei waren und heute mit dabei sind. Ich glaube aber auch, eine Firma so wie RSK Tech ist sehr wichtig für eine Stadt, allein von den Abgaben her. Man kann, wenn man viele Firmen in der Stadt hat, natürlich auch viel bewegen.
1: Absolut, das muss man vor allem, Bruck an der Mur hat doch einige Betriebe, die vielleicht jetzt unbekannter sind, aber jetzt gerade vorher noch einen Bekannten, der da Lehre macht bei der RSK Tech. Das heißt, das ist auch in so einem kleinen Betrieb oder relativ kleinen Betrieb auch wirklich super das Angebot, dass man auch Jugendliche ausbildet, dass man eine Möglichkeit gibt, dass die Facharbeiterinnen und Facharbeiter in Zukunft auch gibt, die ja dann natürlich vielleicht auch außerhalb von Bruck arbeiten. Aber ich finde es super, dass eben wir da einmal auch zusammen sein können, eine schöne Gegend oder einen schönen Platz auch da gemeinsam haben und die Firma RSK Tech das eben anbietet, eben wie schon erwähnt, für die Vereine und die leisten wirklich Großartiges mit dem Buffet, mit den Spenden oder auch eben der Vespa-Club mit den Sammeln und jetzt habe ich ja gerade ein paar Lose eben kaufen dürfen. Gerade noch die letzten ergattert, die da jetzt mit waren, glaube ich.
0: Dann wird es voll gut gehen bei der Tombola. Bist du selbst auch Vespa-Fahrer?
1: Nein, leider nicht. Eher Radlfahrer, ja, und hauptberuflich Autofahrer.
0: Hauptberuflich Autofahrer, aber es kann ja werden, dass man Vespa-Fahrer wird.
1: Genau, das war schön, das war wirklich schön. Mit die Kinder, ich brauche einen Beiwagen da noch, weil ich ein paar Kinder zu mitnehmen hätte. Kann man was machen, sicher.
0: Dann lass dich sicher was machen, Gregor. Ich wünsche dir weiterhin viel Erfolg in deiner Funktion als Vizebürgermeister. Halt zusammen, dann kannst du was bewegen. Toi, toi, toi, weiterhin. Dankeschön und einen kräftigen Applaus für unseren Vizebürgermeister Gregor Duttinger. Danke. Dankeschön. Ja, die Politik ist auch sehr wichtig, aber die Pensionisten sind ja auch sehr, sehr groß vertreten immer, ist eine große Lobby. Und da ist auch die alte Frau Huber, müsst ihr euch vorstellen. Die alte Frau Huber hat sich gedacht, eines Tages am Sonntag, weißt du was, ich richte einmal alles zusammen, weil morgen möchte ich gern so einen Rührkuchen machen, gell? Und die hat so einen Tag angerührt und Tag angerührt. Und dann hat sie sich gedacht, ja, jetzt hau ich ihn gleich ins Rohr rein. Natürlich war ihr Herd kaputt. Hat sie sich gedacht, jetzt habe ich so einen super schönen Tag hergekriegt, was tue ich jetzt damit? Hat sie gesagt, weißt du was, ich fahre oben zum Bike, der hat sicher schon eingeharzt, ist gleich einfach aufs Rad laufe mit dem ganzen Tag zum Bike runter. Hat sie gesagt, Herr Bäckermeister, können Sie mir bitte meinen Kuchen herauspacken? Ja, hat er gesagt, gnädige Frau, mache ich natürlich gerne, mache ich sowieso gern, nicht? Der hat ihren Kuchen ausgebrochen, wie der Kuchen fertig war, hat sie wieder genommen, haut sie aufs Rad laufe, fährt wieder los Richtung Heimat und wie sie so da hinfährt, hat sie gesehen, ein Schurchbandl ist offen. Sie ist stehen geblieben dort auf Höhe des Friedhofs, hat das Radl zur Friedhofsmauer zugeklemmt, den Kuchen aufgestellt auf die Friedhofsmauer, hat sie die Schurchbandl zubunden, greift auf wie um den Kuchen, fällt ihr der Kuchen hinter rein. Die Friedhofsmauer hinten runtergefallen. Auf einmal hat sie angefangen zu jammern, jetzt ist er drinnen, jetzt ist er da drinnen, jetzt liegt er da drinnen. So eine zweite ältere Dame daherkommen und hat sie gesagt, ja, hat sie gesagt, meiner liegt auch schon drinnen, aber so viele liegen da schon drinnen. Ja, hat die andere gesagt, schon, das weiß ich schon, aber keiner mit 6 Eier. So ist es. Auf geht's wieder mit Steirerherz und einer flotten Nummer.
2: Walzer, bitte.
0: Ein Walzer machen wir jetzt, das geht auch geschmeidig mit Steirerherz.
2: Heimatabend in Planitzer spielen wir jetzt.
0: Das schauen wir uns an, wie der Heimatabend so verläuft.

0: Steirerherz, einen kräftigen Applaus für die Jungs von Steirerherz, heute mit Aushilfe. Wo geht jetzt die Reise weiterhin? Was werden wir als nächstes, wo werden wir euch als nächstes hören und sehen können?
1: Als nächstes sind wir, jetzt kommenden Freitag, sind wir von dir eingeladen worden beim Formel 1 Grand Prix im Steiermark Village zu spielen. Da sind wir Freitag dann von 11.30 bis 13.20 im Einsatz. Da freuen wir uns schon mal richtig drauf, weil das ist natürlich das Ganze rundherum. Es ist wieder etwas größer wie da. Es gibt ja auch große Bühnen und kleine Bühnen, aber wir freuen uns auf dieses Event, freuen wir uns richtig und da sagen wir nochmal Danke, dass wir dabei sein dürfen, Peter.
0: Sowieso und weiterhin viel Erfolg euch miteinander, auch vielleicht in Zukunft mehr mit Aushilfe. Schauen wir mal, wie man euch so treffen wird.
1: Man weiß nie, was kommt, aber wir werden gewappnet sein. Danke.
0: So ist es, Andi. Einen kräftigen Applaus noch einmal für Steirerherz. Und wir gehen jetzt gleich mit dem Horn-Ensemble. Und was werden wir hören? Der Bayerl Michi ist auch da, der Chef vom Blasorchester der Stadt Bruck an der Mur. Kannst du schon lesen?
2: Ich kann schon lesen. Wir haben das Konzert ja schon am Freitag gehabt. Jetzt spielen wir La Montanara.
0: La Montanara war am Freitag in der Früh, hast du nicht mehr so gut lesen können, glaube ich.
2: Peter, ich kenne dich.
0: So ist es. Gute Unterhaltung mit dem Horn-Ensemble und mit La Montanara.

0: Wunderbare Horngänge von Horn Ensemble, Bruck an der Mur. Hans Kügel da auch wieder überall mit dabei, bei jeder Gruppe heute, kann man sagen. Man kann sagen, es ist fast ein Hans-Kügel-Festival.
1: Eigentlich schon, ich bin bei jeder Gruppe dabei. Außer bei Dionysen bin ich auch dabei, aber heute habe ich mich entschuldigt. Da spielt einer von uns am Horn Ensemble meine Stimme.
0: Okay, du, 56er auch natürlich ein Projekt, wie der Name schon sagt, 56er Jahrgang. Also 70 Jahre seid ihr alle miteinander alt, außer eine Ausnahme, glaube ich, der ist ein bisschen jünger, gell?
1: Ja, genau. 70 Jahre, wie die 56er, die halt wirklich 56er geboren sind, das sind ja, im Prinzip waren es am Anfang vier, dann ist noch ein Gitarrist dazugestoßen, das ist der Heilinger Sepp, der sitzt heute da unten vorne, auch ein 56er, der wird heute auch 70, und der Graf Wolfgang, der war ja der Namensgeber, dann ist die Idee gekommen, du, wir sind ja 56er, das ist unser Name. Das war der Wolfgang Graf seine Idee, der war auch dabei als Gitarrist, und dann später, weil der Wolfgang Graf und ich waren ja bei den Lustigen Bruckern seinerzeit, auch als zweite Kapelle, und es war dann schon so, dass es überhand genommen hat, die Engagements, dann ist es nicht mehr gegangen mit zwei Kapellen, und dann ist der Liebenberger Hubert gekommen auf der Gitarre und der Pfeilsticker Fritz. Der Pfeilsticker Fritz ist ja vorher schon 56er, er ist ein 55er. Und mittlerweile spielen wir alle zusammen, wie du siehst, 55er und 56er und ein 35er haben wir auch dabei, aber nicht 35er Jahrgang, der 35er ist. Das ist unser Trompeter, der Sebastian Länger.
0: Also bunt gemischt, momentan mittlerweile die 56er, aber trotzdem noch immer sehr viel unterwegs. Und natürlich unterwegs, um Spaß zu haben, um Musik zu machen und Leute zu unterhalten.
1: Ja, auf jeden Fall. Ich habe jetzt einen vergessen, denn immer Sepp, das ist auch ein 55er, der spielt jetzt das Akkordeon. Ja, wir sind eigentlich nur privat unterwegs zum Spaß für uns. Wir proben für uns zum Spaß und ihr werdet uns normalerweise nicht mehr auf einem Bierzelt irgendwo hören. Heute ist Ausnahme, weil heute ist ja kein Bierzelt, heißt ja Frühschoppen.
0: So, es ist heute ein Frühschoppen. Dann wünsche ich euch weiterhin viel Erfolg. Viel Erfolg mit deinen ganzen Musikgruppen und wo du so dabei bist. Auch die Sandes werden heute Nachmittag noch auftreten. Da bist du ja auch du ganz stark vertreten.
1: Ja, mit Keyword. Das wird ganz ein schöner Nachmittag heute werden. Wetter, glaube ich, passt auch. Also, wer noch Zeit hat, bitte kommt nach Bruck an der Mur.
0: So ist es. Was hören wir jetzt als nächstes von Horn Ensemble?
1: Ein wunderbar schönes Stück, den Königsjodler.
0: Der Königsjodler vom Horn Ensemble Bruck an der Mur. Wie gesagt, wer noch zu Hause sitzt, ein ins Auto. Es gibt noch nachmittags tolle Musik, tolle Getränke und natürlich Kulinarik hier. Aber jetzt gibt es gute Unterhaltung mit den Horn Ensemble Bruck an der Mur.

0: Einen kräftigen Applaus für das Horn aus Obelbruck und der Mur und Herr Königsjodler. So, bei mir jetzt auf der Bühne, werden nicht sehen kann zu Hause, ich muss noch kurz beschreiben, der Chefkoch steht auf der Schürzenarm, der Karl-Heinz. Also Karl-Heinz, ich muss sagen, du bist relativ schmal gewachsen, viel selber kosten wirst du nicht beim Grill, oder?
1: Ja, ich habe da nicht so Zeit, weil da ist heute ordentlich was los. Herzliches Grüß Gott einmal von mir, grüß euch, freut mich, dass du da seid.
0: Karl-Heinz, du bist heute für die Kulinarik verantwortlich. Hinten drinnen gibt es Bratwürstel, es gibt Burger, es gibt Kotelett, alles vom Feinsten. Und du bist der große Grillmeister und schaust, dass alles läuft.
1: Ja, mit meinem tollen Team zusammen funktioniert das alles super. Organisiert hat es natürlich alles der Schlage, weil der ist ja da immer umtriebig bis zum geht nicht mehr.
0: Du, und qualitätsmäßig natürlich heimische Produkte werden da am Grill geschmissen, wenn es heißt, es wird groß angegrillt bei dem Jubiläumsfest, 20 Jahre breite Dauerbahn und natürlich auch RSK-Tech feiert ganz groß heute. Aber es gibt die Kulinarik, wer heute keine Zeit hat, auch wieder zum Genießen beim Vespertreffen am 11. Juli.
1: Das ist richtig. Wer heute nicht so nach Mittagessen kommt und jetzt nichts mehr essen will, kommt am 11. Juli vorbei. Ist das Charity-Event wieder vom Vesper-Club. Treffpunkt draußen am Moorinsel, 9.30 Uhr, 10.45 Uhr ist die Fahrzeugsegnung und ab 10 Uhr ist bei unserem Stand was los. Schaut euch das an.
0: Du, da wünsche ich dir heute noch viel Erfolg bei den Grillern. Volle Grillflächen, kann man sagen. Und natürlich soll die Kasse klingeln und es soll jeder essen kommen noch.
1: Ja, kommt noch vorbei, wir haben noch genug. Und ich wünsche euch noch einen schönen Nachmittag bei dieser herrlichen Musik.
0: Ein kräftiger Applaus für unseren Grillmeister, der Karl-Heinz. Weiterhin viel Erfolg und danke, dass ihr euch so eine hat und dass solche gute Kulinarik hier zaubert. Apropos so Kulinarik, da hat sich auch ganz was Schlimmes zugetragen in einem Gasthaus. Da ist auch ein Herr, so durchgesetzt und hat so Suppen gegessen. Und dann hat er einen Kölner zubekommen und hat gesagt, komm her mal da, musst du was sagen. Ist der Kölner so zubegangen und hat gesagt, ja gnädiger Herr, was haben wir denn? Ja, sag, schauen Sie mal Suppen an. Na, sogar schauen Sie, die Suppen schaut ja ganz normal aus. Ist eine Kürbiscremesuppe. Lassen Sie mich kosten, der schmeckt sicher auch gut. Und der Koster mal sagt, wow, ausgezeichnet schmeckt der. Und der Kölner isst er, bis der Dollar fast laber. Auf einmal ist ein hiniger Frosch im Dollar drin gegangen, gell? Jetzt hat's den Kölner dort Recken angefangen, hat das Dollar für der Früh angefüllt, hat der Gast gesagt, siehst du, hat er gesagt, so weit war ich auch schon mal. So, weiter geht's jetzt mit dem Pop aus Obel der Musikschule Bruck an der Mur. Und was wollen wir jetzt da hören von euch?
2: Jetzt haben wir Valerie von der Amy Winehouse.
0: Gute Unterhaltung mit dem Pop-Ensemble der Musikschule Bruck an der Mur. Ein bisschen technisches Gebrechen haben wir momentan. Und in Kürze werden wir starten mit dem Pop-Ensemble. Schauen wir. Die Technik ist halt immer ein bisschen ein Hund. Ich sage immer, was modern ist wie ein Badler Ochsen, ist für mich auch nichts. Haben wir alles da? Die Stimme ist ganz wichtig. Ich habe vorher schon gehört bei der Probe, also eine wunderbare Stimme am Keyboard hinten und gute Unterhaltung nun mit den Pop-Ensemble der Musikschule Bruck an der Mur.

0: Einen kräftigen Applaus für das Pop-Ensemble der Musikschule Bruck an der Mur. Wahnsinn. Top, top, top, muss ich sagen. Popmusik vom Feinsten gibt es da zu hören. 56er kommen jetzt gleich noch einmal auf die Bühne und die Musiker sind ja, die haben ja auch immer alles schwer. Und da sind ja auch so die Wiener Philharmoniker, sind runtergeflogen nach Afrika auf Tournee. Und weil der Flug so anstrengend worden ist, jetzt hat sich der erste Geiger gedacht, weißt du was, ich gehe jetzt einmal aus in die Savanne und da setze ich mich jetzt einmal hin, da kann ich mich jetzt einmal richtig sammeln und da kann ich mir richtig runterkommen für den ganzen Flug. Das war einfach ein Wahnsinn. Der geht jetzt aus in die Savanne, huckt sich dort draußen hin, fangt an zum Jausen, ein bisschen picknicken. Auf einmal hat sich hinter ihm das Gebüsch geteilt, kommt so ein großer Löwe raus, gell? Denkt sich der Geigenspieler, Gottes Willen, was soll ich jetzt da? Was soll ich jetzt da? Der Löwe, der frisst mich. Er macht seinen Geigenkopf auf, nimmt die Geigen aus, von ganzem Spülen. Der Geiger spült, der Löwe rennt, der Geiger spült, der Löwe rennt, er spült, der Löwe rennt, er spült, spült, spült, spült. Und auf einmal, miau, hat sich der Löwe umgekriegt, gell? Denkt sich, bist du deppert. Jetzt habe ich echt einen Klick gehabt. Jetzt habe ich wirklich einen Klick gehabt. Also, Glück muss da mal haben. Jetzt kann ich wieder mit ruhigem Gewissen weiter jausen. Der fängt wieder an zum Jausen an. Dauert nicht lange. Teilt sich zum zweiten Mal das Gebüsch. Noch ein größerer Löwe. Der fängt wieder zum Rennen an. Er die Geigen aus. Er fängt an zum Spülen. Der Löwe rennt. Er spült, spült, spült. Der Löwe rennt. Er spült. Der Löwe rennt. Er spült, spült, spült. Der Löwe rennt. Er spült, spült, spült. Und miau. Hat sich der Löwe auf die andere Seite umgekriegt, der zweite. Denkt er sich, bist du deppert, hab ich ein Glück. Hab ich ein Glück, nicht? Fangt wieder zum Jausen an, teilt sich zum dritten Mal das Gebüsch, noch ein größerer Löwe kommt raus, eine Riesenmähne, der Löwe fängt zum Rennen an, der nimmt seine Geigen raus, fängt wieder zum Spülen an, er spült, der Löwe rennt, er spült, spült, spült, der Löwe rennt, er spült, spült, spült, der Löwe rennt, er spült, spült, spült, wamm, hat der Löwe gefressen. Auf der Palme sind zwei offen gesessen, die haben sich das angeschaut, hat da einer zum anderen gesagt, siehst, hab ich dir gleich gesagt, der derische Fristen. Ja? Gefressen haben wir jetzt nicht, die 56er geben noch einmal Gas mit einer tollen Musik. Lieber Paulstöcker Fritz, was hören wir?
1: Ja, wir spielen jetzt das Lied für die Musikanten. Ein Musikant kennt kein Zuhause.
0: So ist es, kann ich bezeugen. Auf geht's und gute Unterhaltung mit den 56er Musikanten.
2: Da,

0: Einen kräftigen Applaus für die 56er Musikanten. Ein Musikant kennt kein Zuhause. Das stimmt aber nicht nur für Musikanten. Ein kräftiger Applaus aber noch einmal für die zwei Männer, die was hinter dieser tollen Veranstaltung stehen. Für unseren Peter Schlagbauer, der was das alles organisiert hat, zusammen mit den Raimund Söllmann hier bei RSK Tech in Bruck an der Mur. Ich glaube, es ist ein kräftiger Applaus wert für die zwei Burschen. Raimund, ich glaube, es hat passt heute, oder? 2 Stunden Live-Free-Shoppen, gut beworben alles und sehr viele Leute da. Ich glaube, es hat passt und es schreit nach Wiederholung.
1: Es passt perfekt. Also ich glaube, da wird es auf jeden Fall eine Wiederholung geben. Weiter passt, Leute passen, alles gut.
0: Gibt es noch genug zum Essen, wenn jetzt noch wer daheim sitzt? Kann der noch kommen?
1: Das müssen wir eh anfragen, da kann ich nichts dafür.
0: Also wenn man den Schlages anschaut, wird es nicht mehr viel zum Essen geben, weil wer auf die Bühne gekommen ist, hat zuerst einmal im Bauch kommen gesehen und dann ist der Schlage gekommen. Schlage, gibt es noch was zum Essen für die, was noch daheim sitzen?
2: Ja, genügend. Unser Verein schaut, dass keiner hungrig heimgehen muss. Und auch zum Trick gibt es genügend. Wir haben noch kaltes Bier und eine warme Kotelettsemmel. Alles gibt's noch.
0: Also schaut's noch vorbei, kommst noch aber in die Einheitsstraße zur RSK Tech. Da wird noch groß gefeiert. Nachmittag geht's hier noch weiter, Raimund. Wie lange feiern wir heute?
1: Ja, bis alle weg sind.
0: Das heißt, es wird Montag werden.
1: Wenn es pläne geht, ja.
0: Dann sage ich danke, dass wir dabei sein haben dürfen von Radio Grün-Weiß. Ich wünsche euch weiterhin viel, viel Erfolg mit eurer Bratenauer Bahn, mit deiner Firma natürlich. Bleibt so wie seid, bleibt bodenständige Burschen, halt zusammen und dann vielleicht sehen wir uns wieder mal beim Frühschoppen hier bei RSK Tech in der Einholzstraße.
1: Auf jeden Fall, bitte gern.
2: Ja, ich sage auch danke, schön was.
0: Kräftiger Applaus für die zwei Herren von der Organisation. Und jetzt gehen wir es noch einmal an mit den 56er Musikanten zum Ausgang. Was werden wir noch einmal hören, Fritz?
3: Alpsgetrachtenfest.
0: Ist zwar nicht der Fritz gewesen, was da geredet hat, nicht, dass jetzt euch wundert zu haben. Das war der Hans. Und an meiner Stelle darf ich auch Danke sagen. Danke an das Publikum zu Hause, an den Radiogeräten, das eingeschalten gehabt habt beim großen Frühschoppen von Radio Grün-Weiß. Hier von RSK Tech bei 20 Jahre Bratenauer Bahn beim großen 56er Jubiläum. Und natürlich 10 Jahre RSK Tech wurden heute groß gefeiert mit 2 Stunden Frühschoppen vom Feinsten. Ich sage danke, dass ihr dabei wart, dass ihr eingeschaltet gehabt habt und natürlich danke, dass ihr alle da wart und herkommen seid in die Einholzstraße zur RSK Tech hier in Bruck an der Mur. Pfiat euch und Servus, sagt euer Peter Rieser. Dankeschön.

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3: Im Studio Hannes Haab. Beim Doppelbudget der Regierung fehlen Reformen. Das kritisiert heute der Rechnungshof. Die Reformen wären speziell in den Bereichen Gesundheit, Pflege, Pensionen, Bildung oder Energie nötig. Sophie Beinhandl.
4: Dazu brauche es auch den Willen, die Themen anzugehen, nämlich übergreifend zwischen Bund, Ländern und Gemeinden. Der Rechnungshof vermisst auch, dass das Steuersystem einfacher wird. Es wird sogar komplexer. Ein Beispiel sind die neuen Regeln, wo die Körperschaftssteuer stufenweise steigen soll. Der Autofahrerclub ÖMTC kritisiert, dass es für E-Autos künftig einen Sachbezug geben soll. Dadurch würden weniger Firmen E-Autos kaufen. Das wirkt sich in Folge auf den Gebrauchtmarkt aus, der vor allem für Private interessant ist, die sich ein günstigeres E-Auto kaufen wollen, heißt es.
3: Die Wiener Landesregierung kritisiert zudem, dass die geplanten 80 Millionen Euro ab 2028 für ein zweites verpflichtendes Kindergartenjahr zu wenig sind, um den zusätzlichen Aufwand zu bezahlen. In Oberösterreich hat die Polizei in Wels einen E-Scooter-Fahrer aus dem Verkehr gezogen. Aufgefallen ist er den Polizisten, weil er auf der falschen Straßenseite unterwegs war. Bei der Kontrolle hat der 40-jährige Italiener fast 0,9 Promille Alkohol intus gehabt. Auch ein Drogentest hat auf Kokain angeschlagen. Der Roller hat am Prüfstand über 70 km/h erreicht. Der britische Premier Keir Starmer soll kurz vor dem Rücktritt stehen. Er soll darüber mit Ministern und Beratern gesprochen haben. Ein Regierungsvertreter hat das allerdings zurückgewiesen. Der Premierminister konzentriere sich auf seine Amtsgeschäfte. Starmer hat historisch schlechte Umfragewerte. Mehr als 100 Abgeordnete seiner Labour-Partei fordern zudem öffentlich seinen Rücktritt. Weil er auf einen Internetbetrug hereingefallen ist, hat ein 47-jähriger Tiroler einen mittleren fünfstelligen Eurobetrag verloren. Er wollte auf einer Online-Plattform investieren und wurde von einem angeblichen Finanzberater kontaktiert und hat mehrmals Geld überwiesen. Zuerst hat der Mann auch kleine Beträge ausbezahlt bekommen, später ist sein Geld verschwunden. Vandalen sollen den frisch renovierten Lincoln Memorial Reflecting Pool in Washington zerstört haben. Das schreibt zumindest US-Präsident Trump auf Social Media. Unbekannte hätten das Becken auf rund 75 Metern aufgeschnitten und Chemikalien hineingegeben, so Trump. Der Präsident hat eine mehrere Millionen Dollar teure Renovierung des Beckens beauftragt. Kurz darauf hat die Poolfarbe begonnen abzublättern.
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5: Ja, richtig heiß ist es schon geworden heute. 31 Grad schon beim Eisernen Tor in Graz. 31 Grad sind es auch beim Tierpark Herberstein. 29 Grad in St. Michael und 27 in Liezen. Mittendrin also in dieser ersten richtigen Hitzewelle heuer. Aber auch heute vom Bergland ausgehend wieder Regenschauer und Gewitter. Ansonsten ist es richtig heiß in der Steiermark bei 28 bis 34 Grad. Das schwüle, gewitteranfällige Wetter, das geht auch nächste Woche weiter. Auch morgen wieder sommerlich mit über 30 Grad, aber am Nachmittag können wieder überall Gewitter aufziehen, die punktuell auch wirklich viel Regen innerhalb von kurzer Zeit mitbringen.
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5: Es ist 13 Uhr und 4 Minuten, B73 Kirchbacher Straße, in beiden Richtungen eine Sperre im Ortsgebiet von Kirchbach. Aufgrund der Wirtschaftsmesse hier gibt es eine örtliche Umleitung. Und es staut im Enztal wie so oft B320 Enztalstraße Richtung Liezen zwischen Steinach und Werschach. Im Baustellenbereich unsere Radio Grün-Weiß Verkehrsreporter melden hier 10 Minuten Zeitverlust. Gute und sichere Fahrt.
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5: Einen schönen Sonntagnachmittag. 2 Stunden Live-Frühshoppen liegen jetzt hinter uns. Vielen Dank an dieses tolle Event im Bruck an der Mur. Und 2 Stunden Wunschradio, die liegen jetzt vor uns. 038 42 43, dreimal die 0 mit der Durchwahl 43, beziehungsweise eure WhatsApp-Sprachnachricht an 0664 22 22 99 4. Und die Christine aus St. Peter-Freienstein, die hat sich auch schon gemeldet und, wie ich meine, einen absolut passenden Titel für dieses hochsommerliche Wetter bestellt. Der Jürgen Drews nämlich. Ja, da legen wir uns gemeinsam ins Bett im Kornfeld. Ich bin Michi Datschl, heute für eure Musikwünsche da.

da können wir uns schon reinlegen ins Kornfeld, aber bitte die Sonnencreme heute nicht vergessen. Es ist sonnig, es ist heiß und eure Musikwünsche, die sind natürlich mit dabei. Willi und Hartl haben sich gemeldet. Frohe Zukunft in Graz. Bitte spielt uns Johanna, Joanna, nämlich Roland Kaiser. Joanna.

0: Sigrid jetzt bitte die Lauscher auf. Alles Liebe und Gute zum Geburtstag. Das wünschen dir Michaela und Stefan mit Lara und Annalena. Die Michaela Liebminger hat sich nämlich gemeldet für dich, liebe Sigrid aus Weißkirchen. Zum Geburtstag alles Liebe für euch. Gibt's gleich einen Erfolgstitel. Der Ball dauert 3000 Jahre. Das ist Feierlaune hier auf Radio Grün-Weiß. Gleich nach einem gläschkalten Bier für den Benji.
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0: Das ist das Wunschradio hier bei uns auf Radio Grün-Weiß. Wir sind in Kürze wieder zurück und dann geht's weiter für den Lukas Belfingbrunn mit Musik aus der Steiermark. Die Südsteirer, wir sind die Steiermark.
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0: Schickt uns eine Sprachnachricht direkt ins Studio 0664 22 22 99 4.
1: Hier ist Radio Grün-Weiß, wer ist denn da?
2: Hallo Michael, da ist der Armin aus Niklasdorf. Ich habe einen besonderen Wunsch von Giorgio mit dem Schäferhundlied, der tut ja nichts. Das passt ja zu unserem Hund schon recht gut dazu. Danke, liebe Grüße im Studio, Servus.
1: Und auch für die Vanessa aus Leibniz, er tut nichts.

froh. Hier auf Radio Kanleis wird jetzt zum Geburtstag gratuliert an den Ludwig Leitner. Alles Gute vom Johannes, Ehefrau Gertrude, René mit Jessica, Conny mit Schwager Christian und natürlich auch vom gesamten Radio Kanleis-Team.

0: Hier ist Radio Grün-Weiß am Sonntag mit dem Wunschradio. Na, ganz klar, dass das Wetter heute natürlich genutzt wird. Ja, noch ist es ja ziemlich ruhig. Gewitter, die sind heute halt leider nicht ausgeschlossen, aber da muss man die Zeit davor erst recht nutzen. Oftmals natürlich im Garten, so auch die Andrea aus Kapfenberg und dazu natürlich die passende Musik. Ich habe mich auch persönlich, gebe ich zu, gefreut über deinen Musikwunsch. Lange nicht gehört, ja. Jetzt haben wir überlegen müssen, wie heißt das Lied mit dem Autofriedhof? Zweierbeziehung natürlich. Das ist Musik aus Österreich im Wunschradio. Das ist Reinhard Fendrich mit ganz viel Gitarre.
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Heute Nacht die aktuelle von Helene Fischer für Uta aus Deutschland. Treue Radio Grün-Weiß-Hörer auch abseits der Staatsgrenze. Damit grüßt du, liebe Uta, deinen Freund Sebastian. Ich mag dich sehr gerne. Und dazu eben die Helene Fischer mit heute Nacht. Ist ja auch irgendwie Ohrwurmpotenzial. Ich habe irgendwie so das Gefühl, das könnte so Richtung atemlos gehen. Also so richtig auf und ablaufen. Na, schauen wir mal. Jetzt geht's weiter mit dem Musikwunsch, den der Albert aus Gradkorn hier bereits aufgegeben hat. Und da gibt's ganz liebe Worte dazu. An meinen Hasen, die Trixi nämlich. Trixi, du bist meine große Liebe, mein Herzschlag und meine Luft und die schönste Frau in meinem Leben. Ich liebe dich über alles. Danke, dass du für mich da bist. Bussi, dein Ali.

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1: Und jetzt gibt's hier auf Radio Grün Weiß nach den Nockis wieder Geburtstagsgrüße. Ja, die kommen, aber zuvor muss ich noch einen Wunsch erfüllen für die Anni aus Trieben, weil ihr Enkel, der Stefan, mit seiner Freundin auf Besuch sind. Da gibt's den Wolfgang Petri, weiß der Geier. Aber es wird noch Geburtstag gefeiert. Die Petra hat sich nämlich gemeldet. Auf jeden Fall noch vor der Nachricht um 14 Uhr hier auf Radio Grün Weiß.

0: Und es läuft nichts hier auf Radio Grün-Weiß am Sonntag ohne eure Musikwünsche. Es geht noch bis 15 Uhr. Wir sind gleich wieder zurück.
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So, und jetzt wird noch vor den Nachrichten zum Geburtstag gratuliert, und zwar gleich doppelt nämlich. Unser Martin wird heute 30 und wir wünschen ihm auf diesem Wege alles erdenklich Liebe und Gute. Mama, Papa, sein Bruder Heimo mit der Bea, die gratulieren, auch sein Schatzi, die Lea. Und dann hat mir die Petra, die sich gemeldet hat, noch dazu geschrieben, dass auch die liebe Schwägerin Sabine ihren 57. feiert. Auch der Sabine auf diesem Wege alles erdenklich Liebe und Gute. Die vier Schnellis wünschen da alles Gute mit dem Andreas Cavalier. Die Obersteirer, das ist das Wunschradio auf Radio Grün-Weiß. Eine Stunde haben wir dann noch.

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1: Im Studio Hannes Haab. Die Temperaturen legen heute noch einmal ordentlich zu. Auch in den kommenden Tagen hat Österreich eine Hitzewelle im Griff. Besonders in den Städten ist das eine große Belastung für die Menschen. Wer hier besonders leidet, sagt uns Melanie Ebner von Greenpeace.
2: Manche Gruppen von Menschen, die leiden da noch stärker drunter. Schwangere Frauen, aber auch besonders ältere Menschen. Also wir wissen, dass Menschen ab 65 Jahren deutlich stärker betroffen sind, zum Teil im Sommer gar nicht mehr das Haus verlassen können. Oder auch Menschen mit Autoimmunerkrankungen.
1: Grünflächen und Bäume helfen gegen die Hitze und kühlen die Umgebung um bis zu 5 bis 11 Grad. Wissenschaftler raten zu mindestens 45% Grünanteil in den heimischen Städten. Am meisten grün ist es da etwa in Lustenau oder in Bad Vöslau. Beim Doppelbudget der Regierung fehlen Reformen. Das kritisiert heute der Rechnungshof. Die Reformen wären speziell in den Bereichen Gesundheit, Pflege, Pensionen, Bildung oder Energie nötig. Der Rechnungshof vermisst auch, dass das Steuersystem einfacher wird. Es wird sogar komplexer. Ein Beispiel sind die neuen Regeln, wo die Körperschaftssteuer stufenweise steigen soll. Das würde Österreich für Firmen aus dem Ausland unattraktiver machen. Deutschland wird mehr Menschen nach Afghanistan abschieben. Bis zu 3 Flüge im Monat sind geplant. Besonders afghanische Straftäter sollen in ihre Heimat zurückgebracht werden. Das hat die deutsche Regierung mit der Taliban-Regierung in Kabul ausgemacht. NGOs kritisieren das als menschenrechtlich verheerend. Die deutsche Regierung kontert, dass die Abschiebung von Straftätern das Land sicherer mache. In Frankreich sollen jetzt Regierungsbeamte zum Drogentest. Die Pläne im Kampf gegen Drogen sorgen dort aktuell für Wirbel, die Premier Le Cornu überraschend in einem Rundschreiben bekannt gegeben hat. Wer positiv auf Drogen getestet wurde, soll unter anderem an spezielle Kliniken überwiesen werden, heißt es. Vor 3 Wochen hat es überraschende Drogentests am Regierungssitz gegeben. Der Premier und seine Mitarbeiter sollen clean gewesen sein, berichtet ein Fernsehsender.
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3: Ein wirklich sommerliches Wochenende, aber schwül und nicht beständig. Erste Schauer, die sind schon aufgezogen im Ennstal, im Murtal oder auch über dem oststeirischen Hügelland. Weiterhin sind Regen und Gewitter überall möglich. Auf Nummer sicher also, wenn man heute am Nachmittag doch schnell einen geschlossenen Raum aufsuchen kann. Aktuell ist es meistens aber noch trocken. 28 Grad hat es dazu in Metz-Zuschlag, 32 Grad heiß in Liboch, 29 Grad sind es beim Sportzentrum in Zeltweg, 29 Grad auch bei euch in Niklasdorf. Die Höchstwerte noch bis zu 34 Grad am Nachmittag. Auch morgen bleibt es wirklich heiß mit 26 bis 32 Grad. Aber die Luft, die bleibt auch morgen labil. Am Nachmittag wieder überall Regen und Gewitter möglich. Und ab Mitte der Woche, da sinkt dann die Gewitterneigung etwas. Heiß bleibt es aber die ganze nächste Woche.
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3: Um 2:04, da ist jetzt ein Unfall passiert auf der Bürnautobahn A9 Richtung Spielfeld und zwar im Baustellenbereich vor dem Gradkorn-Tunnel. Ihr verliert hier mindestens schon 10 Minuten. B73 Kirchbacher Straße, die ist gesperrt im Ortsgebiet von Kirchbach bis 17 Uhr weiterhin aufgrund der Wirtschaftsmesse. Hier gibt es eine örtliche Umleitung. B320, es staut wie so oft zwischen Steinach und Wörschach im Baustellenbereich Richtung Lietzen plus 10 Minuten und nicht zu schnell. Danke an den Sigi. In Liboch wird beim Action geblitzt und zwar ist das die B70, die Backerstraße. Eine gute und sichere Fahrt durch den Sonntag.
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3: Einen schönen Sonntag. Ja, was machen wir bei dieser Hitze? Vielleicht einen Sprung ins kühle Nass natürlich. Viel trinken auf jeden Fall und bitte nicht nur Bier und Wein. Ja, also Wasser oder ungezuckerte Tees, ja, das braucht unser Körper. Und was wir immer brauchen, das ist tolle Musik, oder? Schlager fehlt bei uns auch nie. Merken wir natürlich auch am Wunschradio immer. Für die Evelyn aus Graz geht's darum, jetzt in die zweite Stunde rein mit der Andrea Berg, mit dem Feuervogel. Und euer Musikwunsch, der kann noch abgegeben werden hier bei mir. Am besten gleich eine Sprachnachricht auf WhatsApp schicken. 0664 22 22 994.

Das ist euer Sonntagnachmittag mit Radio Grün-Weiß, wie immer am Sonntag mit dem Wunschradio. Und da wird es jetzt etwas, na wie soll ich sagen, ich würde sagen, es wird bärig. Gemeldet hat sich nämlich aus Eisenerz bei mir die Petra, kurz auch Betsy Bär. Und du, Betsy Bär, wünsch dir für deinen Kersi Bär das Lied ein Leben lang von den Festbänklern, und zwar aus einem ganz bestimmten Grund, nämlich als Einstimmung für das Woodstock der Blasmusik, bei diesem in 2 Wochen dann eine richtig schöne Zeit verbracht wird von euch. Und ja, diese Einstimmung, die möchte ich euch natürlich nicht leben. Hier sind sie, die Festbänkler.

Das Wunschradio am Sonntag. Hier ist Radio Grün-Weiß für euch und ganz egal, wo ihr uns hört, ob ihr zu Hause seid, ob ihr unterwegs seid, ob ihr einen Tag im Freibad oder an einem See verbringt oder vielleicht auch bei einem Kameradschaftstreffen der Feuerwehrfreunde sowie auch der Fredi und seine Kameraden in St. Katharain an der Lamming gemeldet. Habt ihr euch mit schon einmal nicht nur einen Musikwunsch, der kommt gleich, sondern auch mit der Info, dass ihr einen super schönen Tag verbringt. Und zwar bei Kistenfleisch, bei einer Kistensau und natürlich ist auch der Vorrat an Bier genügend wohl da bei euch. Und ja, ihr feiert da ein bisschen. Harmonika ist auch schon gespielt worden. Jetzt gibt's ein bisschen Abwechslung zur Harmonika-Musik. Jetzt kommt nämlich der Nick B. für euch. Hier ist Gloria und ich wünsche einen super schönen Sonntag noch mit Radio Grün-Weiß.

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0: Sabine, Reini, Christoph und Lukas aus Stuhlfelden, das war jetzt nur für euch. Ihr freut euch über Radio Grün-Weiß in Stuhlfelden im Pinzgau. Das ist in Zell am See für all unsere Steirer, die sich außerhalb der Steiermark nicht ganz so gut auskennen. Ja, und wir freuen uns, dass ihr uns hört. Julian Le Play ist das für euch gewesen. Und mit euren Musikwünschen geht's hier im Wunschradio gleich wieder weiter.
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1: Es heißt wieder hoch die Gläser hier auf Radio Grün-Weiß. Wir gratulieren zum Geburtstag und zwar der Claudia. Claudia, dein Clemens hat sich gemeldet. In Rottenturm seid ihr zu Hause und er hat mir verraten, dass du gestern Geburtstag gehabt hast. Der wievielte steht nicht dabei, ist aber auch ganz egal. Alter ist ja sowieso nur eine Zahl. Man ist so jung, wie man sich fühlt. Und ja, mit der guten Musik, ja, da altert man sowieso nicht. Oder mit dir ist bestellt. Für dich, liebe Claudia. Mit

schenken. Der Peter aus Niklasdorf vom Schrebergarten, der meldet sich ja immer wieder hier bei uns auf Radio Grün-Weiß. Ja, da läuft im Schrebergarten immer Radio Grün-Weiß, aber diesmal ist es nicht er selber. Also ja, er hat sich's auch gewünscht, aber den gleichen Titel, lieber Peter, den wünscht sich die Angelika, ja, deine Schwester. Und zwar zu deinem 65. Geburtstag, der am Mittwoch gewesen ist. Der Schwager Harry gratuliert genauso mit und ja, man sieht, ihr seid von einem Schlag, ja. Ihr habt's nämlich beide gesagt. Peter, Alexander, wir sind eine große Familie. Das sind wir hier auf Radio Grün-Weiß mit euch da draußen auch. Danke, dass ihr das Wunschradio hört.

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Ja, an wen denkt ihr, wenn ihr Treue Seele hört? Hanna auf Radio Grün-Weiß. Vielleicht an eurem Lieblingsmenschen. Die Maggie aus Deutsch-Feistritz, die denkt da an ihren Hund, an den Moritz, der seit 3,5 Jahren an ihrer Seite ist. Ja, und du sagst, nichts Besseres gibt's für mich. Der Moritz, der ist auch wirklich dankbar vom Tierheim geholt und ich glaube, der Moritz, der weiß das schon zu schätzen. Treue Seele, das ist das Wunschradio auf Radio Grün-Weiß. Jetzt mit Geburtstagswünschen an die Elisabeth aus Bregenz. Es geht ins Ländle und zwar gratuliert dir der Sepp von der Reiteralm mit Tim Tupac.

0: Ja, wir springen alle mit, wir feiern zum Fliegerlied hier auf Radio Grün-Weiß. Ihr hört das Wunschradio heute am Sonntag. Es geht schon langsam Richtung Finale. Neue Wünsche schaffe ich heute leider keine mehr. Jetzt ist aber mal dran Kerstin und Florian. Ihr habt euch nämlich die Draufgänger gewünscht. Ja, es wird jetzt ein bisschen lauter, wenn der Traktor startet.
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0: Vian im Wunschradio für den wahnsinnigen, nicht für den Wahnsinns, so muss man sagen, Zwirn-Fan seit Jahren nämlich schon. Das ist der Ben aus St. Oswald. Du hast dir eine blöde Geschichte von Zwirn gewünscht, ja? Zwei Damen aus Frontleiten, die werden heute im Wunschradio den Abschluss machen mit ihren Musikwünschen. Und beim ersten, da kommt nämlich von der Elfriede aus Frontleiten, der Roland Kaiser. Da darf ich auch noch durchgeben die Grüße von Dani für meine wichtigsten Menschen. Selena, Thomas, Brigitte und Anton. Ich hab euch lieb. Danke, dass es euch gibt. Lieb mich ein letztes Mal vom Roland Kaiser gibt's gleich.
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Das war Roland Kaiser auf Radio Grünweiß im Wunschradio und das war auch schon das Wunschradio am heutigen Sonntag, wieder sehr schnell vergangen. Danke an alle, die mitgemacht haben. Ja, wer heute nicht drangekommen ist, weil sich's einfach nicht immer alles ausgeht. Nächsten Sonntag natürlich schon wieder die nächste Chance. Und ja, mit einem Titel, der richtig gut passt zu dieser Hitzewelle. Für die Traude aus Frontleiten verabschiede ich mich. Michi Datschel, mein Name, das ist noch Reinhard Fendrich, oben ohne. Schönen Sonntagnachmittag.

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1: Im Studio Hannes Haab. Die Freiheitlichen wollen die Grundfesten der liberalen Demokratie einreißen, kritisiert heute Grünen-Chefin Leonore Gewessler einen Tag nach der 70-Jahr-Geburtstagsfeier der FPÖ. Vor allem die Gästeliste der gestrigen Feier regt auf, unter anderem Ungarns Ex-Premier Orban, der niederländische Rechtspolitiker Geert Wilders oder die deutsche AfD-Chefin Alice Weidel. FPÖ-Chef Kickl feiere gemeinsam mit Europas Rechtsaußenparteien, während er sich und die FPÖ als wahren Verfassungsschutz inszeniere, kommt etwa von der SPÖ. Auf der von Russland besetzten Halbinsel Krim gibt es nur noch Sprit für staatliche Firmen sowie für öffentliche Einrichtungen, die für die kritische Infrastruktur oder die Sicherheit wichtig sind. Das schreibt heute der Gouverneur der Region in sozialen Medien. Die Ukraine hat zuletzt verstärkt russische Raffinerien, Pipelines und Öllager attackiert. Damit dürften ein Drittel der russischen Raffineriekapazitäten lahmgelegt worden sein, zeigen Analysen aus den USA. In Spanien sind drei Buben beim Baden im Nordosten des Landes ums Leben gekommen. Passiert ist der tödliche Unfall schon vorgestern, wie die spanischen Rettungsdienste heute schreiben. Insgesamt 6 Buben sind dort von Felsen ins Meer gesprungen, obwohl es wegen starker Wellen eine Warnung gegeben hat. 3 haben es noch aus eigener Kraft ans Ufer geschafft. Der Energieversorger Wien Energie hat seinen bisher leistungsstärksten Windpark ans Netz geschickt. 10 Windräder in der niederösterreichischen Gemeinde Zistersdorf produzieren für ca. 44.000 Haushalte Ökostrom. Der Windpark hat eine Leistung von 62 Megawatt. Die letzten Nachprüfungen einiger Schülerinnen und Schüler stehen an. Oft hört man von Lerntypen, laut denen manche Schüler besser visuell oder auditiv lernen können. Das ist aber ein Mythos, sagen uns heute Psychologen. Es hängt vom Thema ab, ob man etwas eher über das Sehen oder Hören lernt. Viel wichtiger als der Lerntyp ist es, das Gelernte mit Wissen zu verbinden, das man schon hat, und nicht zu viel auf einmal zu lernen, sagen die Fachleute.
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2: Ja, die ersten Regenschauer, die sind schon aufgezogen. Nass in Birkfeld bei 29 Grad, 31 Grad in Eggersdorf bei Graz, aber auch da ziehen jetzt die Regenschauer und Gewitter dann durch. 29 Grad bei euch in Knittelfeld und sonnig ist es in Rottenmann bei der Burg Streichau mit 28 Grad. Mittendrin sind wir in dieser ersten richtigen Hitzewelle heuer. Vor allem im Bergland können heute aber weiterhin am Nachmittag Regen und Gewitter entstehen und sich dann auf die gesamte Steiermark punktuell ausbreiten. Ansonsten heiß der Nachmittag mit 28 bis 34 Grad. Das schwüle, gewitteranfällige Wetter, das geht dann auch nächste Woche weiter. Auch morgen wieder sommerlich mit über 30 Grad. Am Nachmittag aber auch wieder überall Gewitterwahrscheinlichkeit hoch, die auch dann viel Regen mit sich bringen kann.
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2: Um 15 Uhr und 3 Minuten mit der guten Meldung von der Bürnautobahn A9. Da ist im Baustellenbereich bei Gradkorn Nord die Unfallstelle geräumt. Es gibt keine Verzögerungen mehr. Gesperrt noch bis 17 Uhr in Kirchbach das Ortsgebiet von der B73 Kirchbacher Straße in beiden Richtungen wegen der Wirtschaftsmesse. Eine örtliche Umleitung gibt es hier und Stau im Enztal B320 Richtung Lietzen im Baustellenbereich zwischen Steinach und Wörschach. Da dauert es rund 10 Minuten. Länger. Nicht so schnell, in Kärnten auf der Südautobahn wird eure Geschwindigkeit gemessen, und zwar Richtung Klagenfurt vor Feldenost. 038 42 43 und 3x die 0. Gute Fahrt.
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1: Im Studio Hannes Haab. Die Plattform Watchlist Internet warnt aktuell vor einer neuen Betrugsmasche um den Klimabonus. Obwohl der Klimabonus schon vor 2 Jahren ausgelaufen ist, soll man sich für eine angebliche Auszahlung von bis zu 400 Euro voranmelden. Die E-Mails der Betrüger im Namen des Finanzministeriums führen auf eine gefälschte Seite. Die Kriminellen haben es dabei auf persönliche Daten und den Zugang zum Online-Banking der Opfer abgesehen. Wer dem Betrugsversuch schon auf den Leim gegangen ist, soll unbedingt die Bank kontaktieren sowie den Fall bei der Polizei anzeigen. Alle Infos stehen auf watchlist-internet.at. Die Freiheitlichen wollen die Grundfesten der liberalen Demokratie einreißen, kritisiert heute Grünen-Chefin Leonore Gewessler einen Tag nach der 70-Jahr-Geburtstagsfeier der FPÖ. Vor allem die Gästeliste der gestrigen Feier regt auf, unter anderem Ungarns Ex-Premier Orban, der niederländische Rechtspolitiker Geert Wilders oder die deutsche AfD-Chefin Alice Weidel. FPÖ-Chef Kickl feiere gemeinsam mit Europas Rechtsaußenparteien, während er sich und die FPÖ als wahren Verfassungsschutz inszeniere, kommt etwa von der SPÖ. In Salzburg und Oberösterreich hat es mehrere Unfälle mit Landmaschinen gegeben. Gestern ist im Flachgau ein Moped mit einem Traktor zusammengekracht. Der 15-jährige Mopedfahrer wurde ins Spital gebracht und in Bad Ischl ist gestern Vormittag ein 60-jähriger mit einem Radlader bergauf unterwegs gewesen. Weil der Lader ins Rutschen gekommen ist, ist der Mann abgesprungen und hat sich dabei verletzt. Die Rettung hat ihn ins Krankenhaus gebracht. Vandalen sollen den frisch renovierten Lincoln Memorial Reflecting Pool in Washington zerstört haben. Das schreibt zumindest US-Präsident Trump auf Social Media. Unbekannte hätten das Becken auf rund 75 Metern aufgeschnitten und Chemikalien hineingegeben, so Trump. Der Präsident hat eine mehrere Millionen Dollar teure Renovierung des Beckens beauftragt. Kurz darauf hat die Poolfarbe begonnen abzublättern.
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2: Ein hochsommerliches Wochenende, aber es ist schwül und nicht beständig. Punktuell können heute am Nachmittag weiterhin Regen und Gewitter mit dabei sein. Auf Nummer sicher ist man heute also, wenn man schnell einen geschlossenen Raum aufsuchen kann. Ein Gewitter aktuell zum Beispiel in Weiz, da kühlt es jetzt von den 31 Grad dann ab. Regen auch in Köflach, bei der Montanuni in Leoben, da ist es noch sonnig und heiß mit 33 Grad und 28 Grad aktuell bei euch in Gröbming. Die Höchstwerte heute am Nachmittag bis zu 34 Grad. Fast so heiß ist es auch morgen mit 26 bis 32 Grad dann am Montag. Die Luft bleibt aber oft labil am Nachmittag. Wieder überall Regen und Gewitter, die da möglich sind. Ab Mitte der kommenden Woche, da sinkt dann die Gewitterneigung etwas. Heiß bleibt es aber auf jeden Fall trotzdem die ganze nächste Woche.
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2: Um 16:03 ist jetzt ein bisschen was los. A2 Südautobahn Richtung Wien. Blockabfertigung gibt's vor dem Herzogberg-Tunnel jetzt wegen Überlastung. A2 noch einmal Richtung Wien, da hat's jetzt einen Unfall gegeben bei Gleisdorf West im Baustellenbereich. Danke, Susanne. Hier also auf jeden Fall mit Verzögerungen rechnen. Dann ist noch gesperrt die B73 im Ortsgebiet von Kirchbach in beiden Richtungen wegen der Wirtschaftsmesse. Eine Stunde lang noch eine örtliche Umleitung ist hier eingerichtet. Plus 10 Minuten im Ennstal, B320 Richtung Lietzen. Im Baustellenbereich zwischen Steinach und Wörschach gibt Stau. Und eure Geschwindigkeit wird gemessen auf der Südautobahn Richtung Graz, kurz vor Feldenwest im 100er und noch einmal auf der 2 Richtung Italien zwischen Villach-Fackersee und Villach-Warmbad, ebenfalls im 100er. 0664 22 22 994, unsere WhatsApp-Nummer. Gute Fahrt!
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2: Ja, und wir schwitzen uns da gemeinsam durch dieses Wochenende, durch diesen Sonntagnachmittag. Etwas leichter ertragbar finde ich doch mit der passenden Musik, oder? Und unser Kalenderblatt, das die Madeleine Baumgartner wieder vorbereitet hat, das bringt uns heute auch den passenden Tageshit. Es war nämlich wirklich ein absoluter Sommerhit damals. Ja? Gespannt bleiben nach einem musikalischen Dreierpaket. Gibt's die Auflösung mit Uhr, die Draufgänger und Fairground Attraction im Radio. Ich bin Michi Datschl. Schönen Sonntagnachmittag.

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0: So klingt es. Euer Wochenende hier bei Radio Grün-Weiß. Wunderschöne Klänge. So richtig zum Zurücklehnen und Entspannen, oder? Ja gut, zum Entspannen ist die Fußball-WM nicht immer. Ja, da kann sein, dass die Wogen schon hochgehen. Und Fußball ist auch Thema in unserem heutigen Kalenderblatt. Es geht wieder zurück in der Zeit. Die Marlene hat wieder überall gestöbert und ist natürlich ja bei Cordoba fündig geworden.
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2: Sonntag, 21. Juni, und heute denken wir unter anderem an einen historischen Fußballmoment zurück. Erstmal geht's aber nach Wien. Denn am 21. Juni 1958 ist die Wiener Stadthalle nach einer Bauzeit von 5 Jahren eröffnet worden. Sie ist das größte Veranstaltungszentrum Österreichs. Ja, Fußballfans werden sofort emotional, wenn sie diesen legendären Ausruf von Edi Finger hören. Das Wunder von Cordoba, das jährt sich heute zum 48. Mal. Damals hat Österreich Deutschland bei der WM mit 3:2 besiegt. Ein Spiel, das ja bis heute zu den größten Momenten der heimischen Fußballgeschichte zählt. 2003 haben Dieter Bohlen und Thomas Anders ihr letztes Konzert gegeben. Der Abschied von Modern Talking, der ist für die Fans aber völlig überraschend gekommen. Bohlen hat das Ende nämlich erst 2 Wochen vorher verkündet. Ich träume vom weißen Bären. Wir denken heute an einen wahren Austropop-Pionier. Georg Danzer ist heute vor 19 Jahren verstorben. Mit Liedern wie Jö Schau, Hupfingatsch, Weiße Pferde oder Lass mich einmal nur zulaufgehen sehen, hat er aber völlig zu Recht Legendenstatus erreicht. Zum Geburtstag gratulieren können wir heute dem US-Schauspieler Chris Pratt. Er ist euch sicherlich aus den Guardians of the Galaxy Filmen bekannt. Er wird heute 47. Geburtstag feiert heute auch der australische Popmusiker John Paul Young. Sein Titel Love is in the Air sorgt bis heute weltweit für Schmetterlinge im Bauch. Jetzt geht's in die Welt der Royals. Prinz William feiert heute auch Geburtstag. Der Prince of Wales wird 44 Jahre alt. Und zu guter Letzt gratulieren wir noch einer, die in unserem Musikprogramm einen festen Platz hat. Beatrice Egli feiert heute ihren 38. Geburtstag.
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0: Und das ist der Sommerhit vor 22 Jahren gewesen. Der Sommerhit 2004. Sage und schreibe, 41 Wochen war der in den österreichischen Charts. Natürlich auch ganz an der Spitze. Ja. Der Sommer, der hat 2004 begonnen. Und das ist im Radio gelaufen. 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Ganz

0: Sommerhit aus den späten 90ern. Under the Sun in nicht einmal 2 Minuten hier bei mir in voller Länge.
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0: Schlager aus Kärnten hier bei uns auf Radio Grün-Weiß. Und auch wenn es heiß ist, ja oft, da muss man sich dann überwinden, nicht trotzdem zu Hause zu sitzen, auch wenn man ja ein bisschen träge ist, ich verstehe das. Aber es lohnt sich.
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3: Noch heute läuft das Ritterfest auf der Burg Oberkapfenberg. Euch erwartet ein Wochenende voller Mittelalter-Flair mit Ritterkämpfen, Gauklern, Musik, Theater, einer Greifvogelflugschau, historischem Handwerk und einem großen Mittelaltermarkt. Heute um 20 Uhr steht auf der Schlossbergbühne in den Kasematen in Graz das Sprechkonzert Jedermann, aber anders auf dem Programm. Dabei treffen klassische Musik und Rock aufeinander und sorgen da für ein außergewöhnliches Konzerterlebnis. Ab morgen verwandelt sich der Hauptplatz in Bruck an der Mur bei Beach an der Mur in einen Stadtstrand. Bis Samstag sorgen da Beachvolleyball, Beachtennis, Boccia und jede Menge Sommerfeeling für Urlaubsstimmung mitten in der Stadt. Alle Infos gibt's auch online auf beachandermur.at. Und am Dienstag um 19.30 Uhr wird im Stadttheater Leoben die Operette Il Signor Fagotto aufgeführt. In Jacques Offenbachs humorvollem Einakter sorgen Täuschungen, musikalische Rivalitäten und turbulente Verwechslungen für beste Unterhaltung. Karten gibt's bei Ö-Ticket. Und wie immer, egal was ihr unternehmt, wir wünschen euch ganz, ganz viel Spaß dabei.
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0: Geld ist nicht alles, aber vielleicht doch besser haben als brauchen, oder? Einen schönen Sonntag mit Radio Grün-Weiß. Ja, manche haben eine Menge davon vom Geld. Bill Gates zum Beispiel, superreich. Tina Turner, großartige Musikerin, ist reich gewesen, glaube ich, kann man sagen. Und Van Gogh, der Künstler, der war auch reich. Oder, Karin Feiler?
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2: Habt ihr gewusst, dass Vincent van Gogh zu Lebzeiten vermutlich nur ein einziges Gemälde verkauft hat? Heute gilt Vincent van Gogh als einer der berühmtesten Künstler der Welt, doch zu seinen Lebzeiten ist der große Erfolg praktisch ausgeblieben. Historisch belegt ist nur ein einziger Verkauf eines Ölgemäldes, der Rote Weinberg. Das Bild ist 1890 bei einer Ausstellung in Brüssel für 400 Franc verkauft worden. Käuferin war die belgische Malerin Anna Boch. Van Gogh hat oft in großer Armut gelebt und ist finanziell hauptsächlich von seinem Bruder Theo unterstützt worden. Zu Lebzeiten galt sein Stil vielen Menschen als zu ungewöhnlich, zu wild oder zu modern. Erst nach seinem Tod hat die Kunstwelt erkannt, wie revolutionär seine Werke eigentlich waren. Heute erzielen seine Bilder unglaubliche Summen. Eine Version seiner berühmten Sonnenblumen ist 1987 für fast 40 Millionen Dollar versteigert worden. Seine leuchtenden Farben, kräftigen Pinselstriche und emotionalen Motive machten ihn postum zu einer Ikone der Kunstgeschichte.
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Ne, oft schreibt ja das eigene Leben der Künstlerinnen und Künstler ihre Liedtexte. So auch bei Joshua Caddison. In den 90ern singt er von einer Frau, die ihn immer wieder mit leeren Versprechungen in ihren Bann zieht. Ein autobiografisches Stück Musik also über seine Beziehung mit Sarah Jessica Parker. Ja, der Rest ist Geschichte, den kennen wir. Jesse, Joshua Caddison, gleich hier in voller Länge auf Radio Grünweiß.

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3: Im Studio Hannes Haab. Vorsicht bei Hitze und Medikamenten. Diese sollten nicht über 25 Grad gelagert werden. Im Haus, vor allem an heißen Urlaubsorten, sollten Medikamente am besten unten in einem Schrank oder sogar im Kühlschrank liegen. Bei Autofahrten wird es im Kofferraum besonders heiß. Besser vorne im Auto mitnehmen, rät uns Alexandra Mandl von der Apothekerkammer Steiermark.
4: Es ist grundsätzlich so, dass die Arzneimittel ja eine gewisse Zeit lang stabil sind. Das ist eben der Ablauf. Und je heißer es ist, desto schneller bauen sich Arzneimittel ab. Und sie können dann im besten Fall nicht mehr wirken. Oder es können wirklich schädliche Abbauprodukte entstehen.
3: Wer beispielsweise ein Notfallmedikament den ganzen Sommer über bei sich trägt, sollte das nach dem Sommer besser erneuern, so Mandl. Beim Doppelbudget der Regierung fehlen Reformen. Das kritisiert heute der Rechnungshof. Die Reformen wären speziell in den Bereichen Gesundheit, Pflege, Pensionen, Bildung oder Energie nötig. Der Rechnungshof vermisst auch, dass das Steuersystem einfacher wird. Es wird sogar komplexer. Ein Beispiel sind die neuen Regeln, wo die Körperschaftssteuer stufenweise steigen soll. Das würde Österreich für Firmen aus dem Ausland unattraktiver machen. Eine Herde schottischer Hochlandrinder ist gestern in Schwarz in Tirol beim Almauftrieb in Panik geraten und aus einer eingezäunten Weide ausgebrochen. 11 Tiere sind im steilen Gelände abgestürzt und gestorben. Der Landwirt und einige Helfer haben mehrere Stunden nach den Tieren gesucht. Der Schaden soll eine fünfstellige Summe ausmachen, sagt uns die Polizei. Die Plattform Watchlist Internet warnt aktuell vor einer neuen Betrugsmasche um den Klimabonus. Obwohl der Klimabonus schon vor 2 Jahren ausgelaufen ist, soll man sich für eine angebliche Auszahlung von bis zu 400 Euro voranmelden. Die E-Mails der Betrüger im Namen des Finanzministeriums führen auf eine gefälschte Seite. Die Kriminellen haben es dabei auf persönliche Daten und den Zugang zum Online-Banking der Opfer abgesehen. Alle Infos stehen auf watchlist-internet.at.
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5: Ja, aktuell ziehen die Regenschauer teilweise durch die Steiermark, vor allem jetzt im Osten. So sollte man beim Barfußweg wenig zählen, nicht mehr barfuß unterwegs sein, um nicht nass zu werden. Nass wird es jetzt dann auch in Steinach, da hat es aktuell noch 28 Grad. Auch in Graz einige Regenschauer, 31 Grad, aber am Jakominiplatz noch 31 Grad, auch bei euch in Leibniz. Wir sind also mittendrin in der ersten Hitzewelle heuer. Ja, vom Bergland ausgehend können auch am Abend immer wieder noch Regen- und Gewitterschauer entstehen. Das schwüle und gewitteranfällige Wetter, das geht auch nächste Woche dann weiter. Auch morgen wieder sommerlich mit über 30 Grad. Am Nachmittag können aber auch am morgigen Montag wieder überall Gewitter aufziehen, die teilweise auch wirklich viel Regen innerhalb von kurzer Zeit bringen können.
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5: Es ist 5:03 und ihr braucht etwas länger auf der A2 Südautobahn Richtung Wien. Da gibt es eine Blockabfertigung wegen Überlastung vor dem Herzogbergtunnel. Dann bitte etwas mehr Zeit einplanen auf der Südautobahn Richtung Wien bei Gleisdorf West im Baustellenbereich. Da wird der Verkehr nach einem Unfall von der Polizei geregelt und umgeleitet. Im Ennstal, da dauert es sowieso schon den ganzen Tag länger und jetzt ist auch noch ein Unfall dazugekommen auf der B320 bei Mandling, der Zeitverlust aktuell schon rund 25 Minuten. Gute und sichere Fahrt.
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0: Und hier ist Michi Tatschl.
5: Ja, und bevor wir jetzt am Sonntag, sagen wir frühen Abend, Richtung USA schauen, wie da die österreichische Musik sich mit der Fußball-Weltmeisterschaft ein bisschen verbindet, blicken wir mal zurück. 19 Jahre in die Vergangenheit. Genau heute vor 19 Jahren nämlich ist Georg Danzer für immer von der musikalischen Bühne verschwunden. In Memoriam, Georg Danzer, weiße Pferde jetzt. Mir stellt's da immer ein bisschen die Gänsehaut auf. Ich hoffe, ich kann euch damit genauso eine Freude

0: Wenn man Temperaturen im Radio hören kann, dann ist die Wahrscheinlichkeit hoch, dass es Sun of Jamaica ist. So klingt der Sommer auf Radio Grün-Weiß. Heiß wird's auch morgen in den USA. Wie berichtet, tritt da nämlich Marc Bircher in Dallas auf. Unmittelbar nach dem Spiel Österreich gegen Argentinien wird er da die Fanzone so richtig rocken. Bis zu 20.000 heimische Fans werden sicher wirklich begeistert mitsingen nach einem, ja hoffentlich, müssen wir sagen, guten Ergebnis nach der Partie gegen Argentinien. Und Marc ist schon hörbar in Aufregung gerade auf dem Weg Richtung USA.
1: Montag bin ich live dabei, Österreich gegen Argentinien. Ich freue mich wie ein kleines Kind. Dass ich das jetzt noch mit einem Auftritt verbinden kann, das ist ein Märchen.
0: Ja, und wie kommt es denn dazu, dass der Tiroler diesen Auftritt bei der WM eigentlich hat?
1: Bei mir in der Nachbarschaft in Zillertal wohnt der Vizepräsident vom ÖFB. Der weiß, dass ich ein riesen Fußballfan bin und hat einmal gesagt, du mach dich doch mal einen Auftritt für die Österreicher Fans. Dann habe ich gesagt, sofort, mache ich gratis, wo immer ihr wollt. Und dann hat er tatsächlich das weitergeben an die Amerikaner. Dann hat es zuerst geheißen, das geht leider nicht, weil der Bruce Springsteen ein großes Open Air macht dort. Das ist dann wieder nichts geworden, warum auch immer. Und irgendwie jetzt vor ein paar Wochen habe ich dann den Anruf bekommen, du kannst jetzt doch auftreten. Und jetzt trete ich 39 Minuten auf. Also ich darf genau 39 Minuten, ja nicht 40.
0: Ja, wahnsinnig cool. Vielleicht macht der Marc Bircher dann ja sogar noch in den USA Karriere. Er wird übrigens auch das legendäre South Fork Ranch, die Ranch besuchen, auf der einst die US-amerikanische Fernsehserie Dallas gedreht worden ist. Ja, und dieser Titel, der wird in Dallas morgen sicher auch nicht fehlen. 7 Sünden.
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0: Eine provokante Frage. Josip Brockovec im Feelgood-Wochenende auf Radio Grün-Weiß. An einem heißen, sommerlichen Wochenende, Richtung Urlaub vielleicht schon für manche. Und italienische Musik, die vermittelt sowieso immer Urlaub und Sonne. Ciao Mama zum Beispiel. Giovanotti gleich hier in der Playlist.
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geht's durch diesen Sonntag auf Radio Grün-Weiß. Richtig spannend wird's heute ja wieder bei der Fußball-WM. In der Gruppe H, da liegen nach der ersten Runde alle Punkte gleich, ja, zweimal unentschieden, je ein Punkt also. Top-Favorit Spanien ist da mit dabei und die spielen heute gegen Saudi-Arabien. Ankick ist jetzt dann um 18 Uhr. Also im Gegensatz zu manch anderen Spielen kann man das bei uns vielleicht gut bei einem Public Viewing anschauen. Und da haben wir den dortigen heimischen Fans, also den Spaniern, auch was voraus, weil dort ist das Public Viewing in Madrid wegen der großen Hitze abgesagt worden. Da hätte wohl auch die Hydration Break nichts geholfen.

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0: Sonntagnachmittag. Everybody have fun tonight. Hier im Feelgood Wochenende bei uns auf Radio Grün-Weiß. Ja, gestern, da war es schon wieder so spannend bei unserem Radio Grün-Weiß Heat Voting. Samstag 20 Uhr bis Freitag 12 Uhr. Das ist immer das Zeitfenster zum Abstimmen und Herzerl verteilen. Und dann am Samstag immer Karin Feiler und Marc Ehrengroß, die euch die Lieblingssongs der Woche präsentieren. Und ja, dieses Mal, da hat sich auch am Stockerl wieder ein bisschen was getan. Wir fangen aber mal an bei einem altbewährten Platz 3.
1: Auf Platz 3 ist dieses Mal wieder Schlager-Queen Helene Fischer. Sie kommt im Juli ja auch für ein Konzert ins Ernst-Happel-Stadion nach Wien und da wird sie auch den neuen Titel Heute Nacht präsentieren.
2: Platz 2 geht in dieser Woche an Seiler und Speer mit Tanzen. Letzte Woche noch als Hit-Tipp mit dabei gewesen und dieses Mal schon Neueinsteiger der Woche.

0: Neue Hit-Tipps gibt's diese Woche natürlich auch wieder. Und zwar von Eumerer und Max Giesinger, Großstadt.
1: In der Großstadt, bisschen laut für jemand, der am Bauernhof wohnt. Aber jetzt, wo ich da bin, find ich schon schott.
0: Dann Anni Perker mit Fiesta del Sol und die Backstreet Boys sind mit Bottle Up und dem Soundtrack zu

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3: Und hier seht ihr eure aktuelle Nummer 1 hier, Steffi Werger, So schöne Leid.
4: Schau.

0: hart ist es manchmal schon, wenn es wirklich so heiß ist wie aktuell. Aber es hilft eh nichts jammern. Ja? Ein bisschen kühle Umschläge vielleicht, genug trinken und dann hoffentlich einen schönen Sonntagabend verbringen. Natürlich mit Radio Kornweiß. Von mir war es das. Michi Datschel, mein Name. Ich freue mich schon aufs nächste Mal. Bis dahin, schönen Abend, tschüss und baba.
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2: Im Studio Hannes Haab. Hitze wirkt sich negativ auf Medikamente aus. Die Haltbarkeit kann sich dadurch verkürzen. Arzneimittel sollten deswegen nicht über 25 Grad gelagert werden. Sonst können sie ihre Wirkung verlieren oder schädliche Abbaustoffe bilden, erklärt uns Alexandra Mandl von der Apothekerkammer Steiermark.
3: Wenn ich dann im Urlaubsort bin, ist es immer günstig, die Arzneimittel an einem trockenen Ort aufzubewahren. Also am besten, man gibt es unten in einen Kasten hinein zum Beispiel und sollte auch da schauen, dass die Raumtemperatur nicht über 25 Grad kommt. Beziehungsweise, wenn man wirklich in sehr heißem Klima ist, dann ist es günstig, Arzneimittel überhaupt in einem Kühlschrank aufzubewahren.
2: Medikamente auch am besten in einer Schublade oder unten in einem Kasten vor Sonnenlicht schützen. Im Auto wird es im Kofferraum ganz besonders heiß. Besser vorne mitnehmen, sagen die Apotheker. Für alle, die vorhaben, den Flieger Richtung Ferien zu nehmen, die 100-Milliliter-Grenze fürs Handgepäck ist bald Geschichte. Am Wiener Flughafen Schwechat starten mit Ferienbeginn neue Flüssigkeitsscanner. Bis zu 2 Liter Flüssigkeit darf man dann dabei haben. Damit fällt auch das Rausnehmen beispielsweise von Laptop oder Tablet weg. 25 Millionen Euro gibt der Wiener Airport dafür aus. Trotzdem kann es sein, dass die strengeren Regeln dennoch gelten, etwa wenn ein Flughafen noch ohne die neuen CT-Scanner arbeitet. In Oberösterreich hat die Polizei in Wels einen E-Scooter-Fahrer aus dem Verkehr gezogen. Aufgefallen ist er den Polizisten, weil er auf der falschen Straßenseite unterwegs war. Bei der Kontrolle hat der 40-jährige Italiener fast 0,9 Promille Alkohol intus gehabt. Auch ein Drogentest hat auf Kokain angeschlagen. Der Roller hat am Prüfstand über 70 km/h erreicht. Weil er auf einen Internetbetrug hereingefallen ist, hat ein

0: 47-jähriger Tiroler einen mittleren fünfstelligen Eurobetrag verloren. Er wollte auf einer Online-Plattform investieren und wurde von einem angeblichen Finanzberater kontaktiert und hat mehrmals Geld überwiesen. Zuerst hat der Mann auch kleine Beträge ausbezahlt bekommen, später ist sein Geld verschwunden.
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2: Ein paar Regenschauer und Gewitter, die ziehen durch. So ist es jetzt dann in Liezen nass bei 27 Grad. 27 Grad und trocken beim Sternenturm in Judenburg und heiß noch in Riggersburg bei 31 Grad. Auch morgen, da bleibt es so heiß, 26 bis 32 Grad. Die Luft, die bleibt aber auch morgen oft labil. Am Nachmittag gibt es dann wieder überall die Wahrscheinlichkeit für Regen und Gewitter. Ab Mitte der kommenden Woche, da sinkt dann die Gewitterneigung. Heiß bleibt aber auch die ganze nächste Woche.
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2: Das Problemkind auf den steirischen Straßen heute am Sonntag, die Südautobahn A2. Da hat es jetzt einen Unfall mit einem Motorrad bei Liboch gegeben. Die rechte Fahrspur ist hier Richtung Wien gesperrt. Blockabfertigung auf der Südautobahn Richtung Wien vor dem Herzogbergtunnel wegen Überlastung. Und auch noch einmal die A2 Richtung Wien. Nach einem Unfall bei Gleisdorf West im Baustellenbereich wird der Verkehr hier weiterhin von der Polizei geregelt und umgeleitet. Rechnet hier also mit Verzögerungen. Einen Unfall hat es auch im Ennstal gegeben. B320 bei Mandling in beiden Richtungen. Ihr verliert hier rund 25 Minuten. Eine gute und sichere Fahrt durch den Sonntagabend.
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1: Im Studio Hannes Haab. Fußballfans in Österreich fiebern dem Schlagerspiel schon entgegen. Morgen Abend unserer Zeit steigt in Dallas das WM-Spiel gegen den derzeitigen Weltmeister Argentinien. Auch diesmal wieder mit vielen Public Viewings an vielen öffentlichen Plätzen sowie Gastgärten in Österreich. Besonders die heimischen Wirte erwarten wieder volle Lokale. Unser Nationalteam feilt inzwischen im Trainingslager in den USA an einem Masterplan gegen Lionel Messi und Co. Dabei ist klar, sobald der mehrfache Weltfußballer Richtung Tor ziehen kann, wird es brenzlig, heißt es aus dem Trainerstab. Hitze wirkt sich negativ auf Medikamente aus. Die Haltbarkeit kann sich dadurch verkürzen. Arzneimittel sollten deswegen nicht über 25 Grad gelagert werden. Sonst können sie ihre Wirkung verlieren oder schädliche Abbaustoffe bilden, sagen uns Apotheker. Wer beispielsweise ein Notfallmedikament den ganzen Sommer bei sich trägt, sollte das nach dem Sommer besser erneuern, ist der Tipp. Deutschland wird mehr Menschen nach Afghanistan abschieben. Bis zu 3 Flüge im Monat sind geplant. Besonders afghanische Straftäter sollen in ihre Heimat zurückgebracht werden. Das hat die deutsche Regierung mit der Taliban-Regierung in Kabul ausgemacht. NGOs kritisieren das als menschenrechtlich verheerend. Die deutsche Regierung kontert, dass die Abschiebung von Straftätern das Land sicherer mache. Der Energieversorger Wien Energie hat seinen bisher leistungsstärksten Windpark ans Netz geschickt. 10 Windräder in der niederösterreichischen Gemeinde Zistersdorf produzieren für ca. 44.000 Haushalte Ökostrom. Der Windpark hat eine Leistung von 62 Megawatt.
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1: Hochsommerlich und sonnig geht's morgen weiter. Der Montag bringt uns erneut viel Sonne und Temperaturen zwischen maximal 28 bis 35 Grad. Im Laufe des Tages werden die Wolken aber mehr und es wird nass mit Gewittern und Regenschauern, die kräftig ausfallen können. Speziell im Osten Österreichs müssen wir uns auf Gewitter bereit machen. Dass es blitzt und donnert, ist aber überall möglich. Der Trend geht auch die ganze Woche ähnlich weiter. Es wird heiß bis schwül mit über 30 Grad.
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1: Im Studio Hannes Haab. Morgen ist der letzte Tag, wer die 5 aktuellen Volksbegehren unterschreiben will. Unter anderem dafür, dass der Karfreitag ein gesetzlicher Feiertag werden soll oder dass Verhütungsmittel wie Kondome in Apotheken und Drogerien kostenlos sein sollen. Die sozialdemokratischen Polizeigewerkschafter fordern außerdem eine Mindestanzahl an Polizisten, die sich an der Einwohnerzahl orientieren soll. Und unterschreiben kann man die Volksbegehren auf den Gemeindeämtern oder mit der ID Austria. Fußballfans in Österreich fiebern dem Schlagerspiel schon entgegen. Morgen Abend unserer Zeit steigt in Dallas das WM-Spiel gegen den derzeitigen Weltmeister Argentinien. Auch diesmal wieder mit vielen Public Viewings an vielen öffentlichen Plätzen sowie Gastgärten in Österreich. Besonders die heimischen Wirte erwarten wieder volle Lokale. Unser Nationalteam feilt inzwischen im Trainingslager in den USA an einem Masterplan gegen Lionel Messi und Co. Dabei ist klar, sobald der mehrfache Weltfußballer Richtung Tor ziehen kann, wird es brenzlig, heißt es aus dem Trainerstab. Beim Doppelbudget der Regierung fehlen Reformen. Das kritisiert heute der Rechnungshof. Die Reformen wären speziell in den Bereichen Gesundheit, Pflege, Pensionen, Bildung oder Energie nötig. Der Rechnungshof vermisst auch, dass das Steuersystem einfacher wird. Es wird sogar komplexer. Ein Beispiel sind die neuen Regeln, wo die Körperschaftssteuer stufenweise steigen soll. Das würde Österreich für Firmen aus dem Ausland unattraktiver machen. Die Plattform Watchlist Internet warnt aktuell vor einer neuen Betrugsmasche um den Klimabonus. Obwohl der Klimabonus schon vor 2 Jahren ausgelaufen ist, soll man sich für eine angebliche Auszahlung von bis zu 400 Euro voranmelden. Die E-Mails der Betrüger im Namen des Finanzministeriums führen auf eine gefälschte Seite. Die Kriminellen haben es dabei auf persönliche Daten und den Zugang zum Online-Banking der Opfer abgesehen. Alle Infos stehen auf watchlist-internet.at.
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1: Im Studio Hannes Haab. Morgen ist der letzte Tag, wer die 5 aktuellen Volksbegehren unterschreiben will. Unter anderem dafür, dass der Karfreitag ein gesetzlicher Feiertag werden soll oder dass Verhütungsmittel wie Kondome in Apotheken und Drogerien kostenlos sein sollen. Die sozialdemokratischen Polizeigewerkschafter fordern außerdem eine Mindestanzahl an Polizisten, die sich an der Einwohnerzahl orientieren soll. Und unterschreiben kann man die Volksbegehren auf den Gemeindeämtern oder mit der ID Austria. Fußballfans in Österreich fiebern dem Schlagerspiel schon entgegen. Morgen Abend unserer Zeit steigt in Dallas das WM-Spiel gegen den derzeitigen Weltmeister Argentinien. Auch diesmal wieder mit vielen Public Viewings an vielen öffentlichen Plätzen sowie Gastgärten in Österreich. Besonders die heimischen Wirte erwarten wieder volle Lokale. Unser Nationalteam feilt inzwischen im Trainingslager in den USA an einem Masterplan gegen Lionel Messi und Co. Dabei ist klar, sobald der mehrfache Weltfußballer Richtung Tor ziehen kann, wird es brenzlig, heißt es aus dem Trainerstab. Beim Doppelbudget der Regierung fehlen Reformen. Das kritisiert heute der Rechnungshof. Die Reformen wären speziell in den Bereichen Gesundheit, Pflege, Pensionen, Bildung oder Energie nötig. Der Rechnungshof vermisst auch, dass das Steuersystem einfacher wird. Es wird sogar komplexer. Ein Beispiel sind die neuen Regeln, wo die Körperschaftssteuer stufenweise steigen soll. Das würde Österreich für Firmen aus dem Ausland unattraktiver machen. Die Plattform Watchlist Internet warnt aktuell vor einer neuen Betrugsmasche um den Klimabonus. Obwohl der Klimabonus schon vor 2 Jahren ausgelaufen ist, soll man sich für eine angebliche Auszahlung von bis zu 400 Euro voranmelden. Die E-Mails der Betrüger im Namen des Finanzministeriums führen auf eine gefälschte Seite. Die Kriminellen haben es dabei auf persönliche Daten und den Zugang zum Online-Banking der Opfer abgesehen. Alle Infos stehen auf watchlist-internet.at.
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1: Es ist 23 Uhr.
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1: Es ist 1 Uhr.
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0: Pickel, der Schuh ist der, du schuhst dann und der Jager, du schießen. Alle machen wir unsere Arbeit, aber warum?
1: Es macht ja sowieso keiner Freude, oder? Für was? Für eine Lohnerhöhung, wo man dann die Hälfte von der geschissenen Lohnerhöhung dann einen Stern wieder andrucken können? Nein!

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1: Es ist 2 Uhr.
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